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0: südlich des bisherigen Brandgebiets ein Großfeuer erneut ausgebrochen. In nur 6 Stunden wurden 1000 Hektar Wald zerstört. Insgesamt sind seit Wochenbeginn bereits 4500 Hektar verbrannt. Rund 2500 Menschen wurden nahe des Massivs Gros Bessillon in Sicherheit gebracht. Das Dorf Korenz ist von der Außenwelt abgeschnitten. Im Einsatz sind rund 700 Feuerwehrleute sowie mehrere Löschhubschrauber und Flugzeuge. Wegen Wind und Hitze gilt der Samstag als Risikotag. Die Gewinnzahlen der Euro-Jackpot-Freitagsausspielung lauten 4, 10, 20, 40 und 41. Die Euro-Zahlen sind 4 und 6. Im Jackpot liegen rund 17 Millionen Euro. Die Chance auf den Hauptgewinn in der Gewinnklasse 1 beträgt 1 zu 140 Millionen. Lottogewinne in Deutschland sind steuerfrei. In Bohmte hat am Donnerstagnachmittag ein großer Flächenbrand rund 17 Hektar Acker und 4 Hektar Wald erfasst. Das Feuer brach laut Polizei gegen 14.50 Uhr während Mäharbeiten aus und beschädigte ein Wohnhaus. Verletzt wurde niemand. Rund 180 Einsatzkräfte bekämpften die Flammen, die K420 war voll gesperrt, der Schaden liegt bei mindestens 50.000 Euro.
1: Danke, Tore. Das Wetter in Osnabrück. Jetzt ist es grau und dicht bewölkt bei entspannten 17 Grad, leichter Wind, alles ganz gemütlich und trocken. In der Nacht werden die Wolken nach und nach löchriger. Es bleibt trocken, die Temperatur sinkt auf etwa 11 Grad. Heute tagsüber wieder überwiegend grauer Himmel, aber freundlich trocken bei bis zu 24 Grad, der Wind bleibt brav. Morgen öfter Sonne, lockere bis mal dichtere Wolken, trocken bis 27 Grad. Übermorgen warm, rund 30 Grad, meist bedeckt, nur minimales Schauerrisiko.
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3: Ein Blick auf den Verkehr in und um Osnabrück. Zwischen Püttenbeckstraße und Kamalstraße bei Recke kommst du im Moment gar nicht durch. Die Strecke ist vollständig gesperrt. Ebenfalls gesperrt ist die Verbindung zwischen Kanalstraße und Püttenbeckstraße bei Recke. Auch hier geht aktuell nichts. Zwischen Münsterstraße und der A30 bei Ebenbüren ist die Straße wegen Bauarbeiten komplett dicht. Du musst hier mit einer Vollsperrung rechnen. Komm trotzdem entspannt und sicher an dein Ziel.
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4: Moin Osnabrück, moin an alle Nachteulen. Hier ist Heiko bei Schlaflos in Osnabrück auf Hase Radio. Schön, dass du wach bist und mit mir durch die Nacht gehst. Ganz egal, ob du arbeitest, lernst oder einfach nicht einschlafen kannst. Mach's dir gemütlich, atme durch. Jetzt gibt's was Feines für die Ohren. Eintagsfiege von Fersengold.

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1: Alternativ, wenn du News im Sinne von Neuigkeiten meinst, die Neuigkeiten mit Tore. Hallo? Im französischen Departement Var im Süden Frankreichs ist

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0: News mit Tore, hallo. Im französischen Departement Var im Süden Frankreichs ist südlich des bisherigen Brandgebiets ein Großfeuer erneut ausgebrochen. In nur 6 Stunden wurden 1000 Hektar Wald zerstört. Insgesamt sind seit Wochenbeginn bereits 4500 Hektar verbrannt. Rund 2500 Menschen wurden nahe des Massivs Gros-Bessillon in Sicherheit gebracht. Das Dorf Corrèze ist von der Außenwelt abgeschnitten. Im Einsatz sind rund 700 Feuerwehrleute sowie mehrere Löschhubschrauber und Flugzeuge. Wegen Wind und Hitze gilt der Samstag als Risikotag. Die Gewinnzahlen der Euro-Jackpot-Freitagsausspielung lauten 4, 10, 20, 40 und 41, die Euro-Zahlen sind 4 und 6. Im Jackpot liegen rund 17 Millionen Euro. Die Chance auf den Hauptgewinn in der Gewinnklasse 1 beträgt 1 zu 140 Millionen. Lottogewinne in Deutschland sind steuerfrei. In Boomte hat am Donnerstagnachmittag ein großer Flächenbrand rund 17 Hektar Acker und 4 Hektar Wald erfasst. Das Feuer brach laut Polizei gegen 14.50 Uhr während Mäharbeiten aus und beschädigte ein Wohnhaus. Verletzt wurde niemand. Rund 180 Einsatzkräfte bekämpften die Flammen, die K420 war voll gesperrt. Der Schaden liegt bei mindestens 50.000 Euro.
1: Danke, Tore. Das Wetter in Osnabrück. Jetzt ist es grau und dicht bewölkt bei entspannten 17 Grad, leichter Wind, alles ganz gemütlich und trocken. In der Nacht werden die Wolken nach und nach löchriger. Es bleibt trocken, die Temperatur sinkt auf etwa 11 Grad. Heute tagsüber wieder überwiegend grauer Himmel, aber freundlich trocken bei bis zu 24 Grad, der Wind bleibt brav. Morgen öfter Sonne, lockere bis mal dichtere Wolken, trocken bis 27 Grad. Übermorgen warm, rund 30 Grad, meist bedeckt, nur minimales Schauerrisiko.
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3: Schauen wir uns den Verkehr in und um Osnabrück an. Zwischen Püttenbeckstraße und Kanalstraße bei Recke kommst du in beide Richtungen gerade gar nicht durch. Die Strecke ist auf einer Länge von rund 400 Metern komplett gesperrt. Ebenfalls dicht ist die Verbindung zwischen Münsterstraße und A30 bei Ibbenbüren. Dort ist die Straße auf knapp über 300 Metern wegen Bauarbeiten voll gesperrt. Fahr am besten rechtzeitig weiträumig vorbei und komm gut und sicher an dein Ziel.
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4: Guten Abend, du Nachteule. Hier ist Heiko, live bei Schlaflos in Osnabrück auf Hase Radio. Deinem Sender für Osnabrück und das Osnabrücker Land. Schön, dass du wach bist und bei mir reinschaltest. Mach's dir gemütlich, lass den Tag los, ich sorg für den passenden Soundtrack. Und jetzt wird's ein bisschen himmlisch. Hier kommt für dich Angels Fly von Re-Amen.

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1: Guten Morgen, Osnabrück. Hier sind wieder Tore und Heiko, euer Wachmach-Duo. Heiko, was war denn da in Bohmte los? Das klang nach richtig viel Feuer.
2: Ja, Rieseneinsatz. In Bohmte ist bei Mäharbeiten ein Feldbrand entstanden, der sich bei dem trockenen Wetter rasend schnell ausgebreitet hat. Über Ackerflächen bis in ein Waldstück.
1: Und ein Wohnhaus war auch betroffen, oder?
2: Genau, Vordach und Fassade haben was abbekommen, aber niemand verletzt, das ist die beste Nachricht daran. Feuerwehren aus der ganzen Ecke plus Landwirte mit ihren Maschinen haben Brandschneisen gepflügt und das Ganze gestoppt.
1: Und dann die ganze Nacht Glutnester löschen, das ist ja eher so die Nachtschicht für Leute mit sehr wenig Schlafbedarf.
2: Richtig, verschiedene Bereitschaften waren bis in den Morgen an der Hunteburger Straße im Einsatz. Straße gesperrt, Cut-Warnmeldung, das volle Programm. Wer da genauer wissen will, wer alles vor Ort war, Details findet ihr auf hasepost.de.
1: Wechseln wir zu was Sportlichem. Osnabrück schickt gleich zwei Jungs in die große Leichtathletikwelt, oder?
2: Jawohl, Florian Kroll und Fabian Dammermann von der LG Osnabrück laufen bei der EM in Birmingham die lange Staffel mit. Die deutsche Mannschaft ist eher Außenseiter, aber die haben zuletzt gezeigt, dass sie für Überraschungen gut sind.
1: Fabian ist ja schon so ein Dauerbrenner im Nationaltrikot.
2: Der hat schon etliche große Meisterschaften hinter sich, von Europameisterschaften bis Olympia. Und Florian hat in den letzten Jahren einen richtigen Turbo hingelegt, vom Schulsport bis zur internationalen Medaille.
1: Ich sag mal so, wenn ihr in Birmingham Jubel hört, kommt der vielleicht aus der Osnabrücker Kneipe mit dem größten Fernseher.
2: Sehr wahrscheinlich sogar.
1: Dann noch in den Norden, die Nils-Stehnsen-Kliniken in Bramsche, da war hoher Besuch.
2: Genau, der niedersächsische Gesundheitsminister war da und hat sich das Konzept aus Psychiatrie, Psychosomatik und innerer Medizin angeschaut. Die Klinik soll als Fachkrankenhaus eingestuft werden, was den Standort stärken würde.
1: Gleichzeitig klagen sie aber über ordentlich Finanzdruck, oder?
2: Ja, steigende Kosten, Sparen.

0: Pakete, geplante Neubauten, das ist ein ziemlicher Balanceakt. Damit die Versorgung in der Region sicher bleibt, brauchen die weiter Unterstützung vom Land und vom Bund.
1: Wenn ihr tiefer einsteigen wollt, von Flächenbrand über Staffelträume bis Klinikzukunft, mehr Osnabrück-News findet ihr wie immer online bei hasepost.de. Bis morgen, macht's gut.
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0: 5 Uhr.
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2: Neuigkeiten von Tore. Hallo? Im französischen Departement Var im Süden Frankreichs ist südlich des bisherigen Brandgebiets ein Großfeuer erneut ausgebrochen. In nur 6 Stunden wurden 1000 Hektar Wald zerstört. Insgesamt sind seit Wochenbeginn bereits 4500 Hektar verbrannt. Rund 2500 Menschen wurden nahe des Massivs Gros Bessillon in Sicherheit gebracht. Das Dorf Correns ist von der Außenwelt abgeschnitten. Im Einsatz sind rund 700 Feuerwehrleute sowie mehrere Löschhubschrauber und Flugzeuge. Wegen Wind und Hitze gilt der Samstag als Risikotag. Die Gewinnzahlen der Euro-Jackpot-Freitagsausspielung lauten 4, 10, 20, 40 und 41. Die Euro-Zahlen sind 4 und 6. Im Jackpot liegen rund 17 Millionen Euro. Die Chance auf den Hauptgewinn in der Gewinnklasse 1 beträgt 1 zu 140 Millionen. Lottogewinne in Deutschland sind steuerfrei. In Boomte hat am Donnerstagnachmittag ein großer Flächenbrand rund 17 Hektar Acker und 4 Hektar Wald erfasst. Das Feuer brach laut Polizei gegen 14.50 Uhr während Mäharbeiten aus und beschädigte ein Wohnhaus. Verletzt wurde niemand. Rund 180 Einsatzkräfte bekämpften die Flammen. Die K420 war voll gesperrt. Der Schaden liegt bei mindestens 50.000 Euro. Soweit die Nachrichten. Hanna, wie geht's dem Wetter?
3: Ja, Tore, lass uns das Wetter in Osnabrück anschauen. Jetzt ist es bedeckt und trocken bei rund 13 Grad, der Wind weht nur leicht. Heute bleibt es vormittags grau.

0: Später reißen die Wolken etwas auf und zwischendurch zeigt sich die Sonne. Es wird bis etwa 24 Grad warm, der Wind spielt kaum eine Rolle. Morgen ähnlich, meist viele Wolken, hin und wieder freundliche Phasen, trocken und bis etwa 27 Grad, mit leichtem bis mäßigem Wind. Übermorgen sommerlich warm, überwiegend wolkig, einzelne kurze Schauer möglich, bis etwa 30 Grad.
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2: Ein Blick auf den Verkehr in und um Osnabrück. Zwischen Puttenbeckstraße und Kanalstraße bei Recke kommst du in beide Richtungen gar nicht durch. Die Straße ist komplett gesperrt. Zwischen Münsterstraße und der A30 bei Ibbenbüren hast du ebenfalls eine Vollsperrung wegen Bauarbeiten. Hier geht aktuell nichts. Fahrt vorsichtig und komm gut an.
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3: Guten Morgen aus dem Hase Radio Studio. Hier ist Heiko. Schön, dass du schon mit dabei bist an diesem frühen Freitagmorgen. Gleich sprechen wir über den riesigen Ackerbrand in Bohmte, bei dem die Flammen auf Wald und ein Wohnhaus übergegriffen haben. Erstmal gibt's aber was zum Wachwerden. Hier sind David Guetta und Sia mit Beautiful People.

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mit Wake Up hier bei Hase Radio. Und falls du gerade im Zug Richtung Hamburg unterwegs bist, war das heute vielleicht eher ein holpriges Aufwachen. Moin, es ist kurz nach 5 und dieses Gewitter am Donnerstag hat den Bahnverkehr in Nordniedersachsen richtig durcheinandergewirbelt. Zwischen Uelzen und Hamburg, aber auch aus Bremen Richtung Hansestadt, gab's kaputte Oberleitungen, Umleitungen, massig Verspätungen. Rund um Maschen hat sich das Chaos sogar bis in den späten Freitagabend gezogen. Dazu noch ein Böschungsbrand und ein umgestürzter Baum bei Asshausen. Da ging dann irgendwann gar nichts mehr. Die Bahn versucht, das Ganze Schritt für Schritt wieder zu sortieren. Aber check am besten vorher, ob dein Zug wirklich fährt. Wir bringen dir jetzt erstmal gute Laune in die Ohren. Hier kommt Rock'n'Roll von Leonie und G-Eazy.

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1: Hier ist Hans mit den aktuellen Meldungen aus der Region. Willkommen zu den Lokalnachrichten. Florian Kroll und Fabian Dammermann von der LG Osnabrück sind für die 4x400 Meter Staffel bei der Leichtathletik-Europameisterschaft im englischen Birmingham nominiert. Das deutsche Quartett gilt als Außenseiter, hat aber bei der Europameisterschaft 2024 in Rom bereits Bronze gewonnen. Dammermann ist mit seiner 10. Berufung Osnabrücks Rekordinternationaler. Beide Athleten wurden in Osnabrück ausgebildet. Trainer Anton Siemer sieht die doppelte Nominierung als Bestätigung für die lokale Nachwuchsarbeit. Am 31. Juli 2026 sind in Osnabrück mobile Geschwindigkeitskontrollen gemeldet. Bitte fahren Sie vorausschauend und halten Sie sich an die vorgeschriebenen Tempolimits. Heute bekannte Messstellen Wersener Straße und Bellmer Straße. Die Informationen stammen aus Leserhinweisen und öffentlich zugänglichen Quellen und sind ohne Gewähr auf Vollständigkeit oder Richtigkeit. Die Gewinnzahlen der Freitagsausspielung sind 4, 10, 20, 40 und 41. Die Eurozahlen sind 4 und 6. Im Jackpot liegen rund 17 Millionen Euro. Die Chance auf den Hauptgewinn beträgt 1 zu 140 Millionen. Ein Lottogewinn in Deutschland ist steuerfrei, da er keiner einkommensteuerpflichtigen Einkunftsart zugeordnet wird. Glücksspiel kann süchtig machen. Damit sind Sie hier aus der Region

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Schöner Track gerade mit Beautiful People von David Guetta und Sia. Danke fürs Dranbleiben. Kurz vor 6. Ich muss euch schnell auf einen ernsten Einsatz in Bomte hinweisen. Am Donnerstagnachmittag brach gegen 14.50 Uhr während Mäharbeiten ein Feuer aus, das rund 17 Hektar Acker und 4 Hektar Wald erfasste. Etwa 180 Einsatzkräfte bekämpften die Flammen. Ein Wohnhaus an der Hunteburger Straße wurde am Vordach und an der Fassade beschädigt. Menschen blieben unverletzt. Der Sachschaden wird auf mindestens 50.000 Euro geschätzt. Die K420 war gesperrt, Nachlöscharbeiten liefen die ganze Nacht. Großer Dank an Feuerwehren und Landwirte. Und jetzt Touch Me von Ice Dees. Bleibt dran! 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
1: Wenn es eher Neuigkeiten meint, die Neuigkeiten mit Tore. Hallo? In Griechenland sind am Freitag erneut zahlreiche Waldbrände ausgebrochen. Die Feuerwehr meldete innerhalb von 24 Stunden 51 neue Feuer. Besonders kritisch ist die Lage westlich von Athen, wo Bewohner zweier Gemeinden fliehen mussten. Betroffen sind auch Kreta, der Peloponnes und mehrere Ägäisinseln. In der Türkei, Frankreich und Spanien wurden die meisten großen Brände nach Behördenangaben inzwischen weitgehend eingedämmt. In Osnabrück sind am 1. August 2026 mobile Geschwindigkeitskontrollen angekündigt. Nach Angaben aus Leserhinweisen und öffentlichen Meldungen stehen Blitzer in der Wersener Straße und in der Belmer Straße. Die Hinweise erheben keinen Anspruch auf Vollständigkeit oder Richtigkeit. In Bunkte hat am Donnerstagnachmittag ein großer Flächenbrand rund 17 Hektar Acker und 4 Hektar Wald erfasst. Das Feuer brach laut Polizei gegen 14.50 Uhr während Mäharbeiten aus und beschädigte ein Wohnhaus. Verletzt wurde niemand. Rund 180 Einsatzkräfte bekämpften die Flammen, die K420 war voll gesperrt. Der Schaden liegt bei mindestens 50.000 Euro.
2: Ja, Tore, lass uns das Wetter in Osnabrück anschauen. Jetzt ist es bedeckt und trocken bei rund 13 Grad, der Wind weht nur leicht. Heute bleibt es vormittags grau, später reißen die Wolken etwas auf und zwischendurch zeigt sich die Sonne. Es wird bis etwa 24 Grad warm, der Wind spielt kaum eine Rolle. Morgen ähnlich, meist viele Wolken, hin und wieder freundliche Phasen, trocken und bis etwa 27 Grad, mit leichtem bis mäßigem Wind. Übermorgen sommerlich warm, überwiegend wolkig, einzelne kurze Schauer möglich, bis etwa 30 Grad.
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3: Die Verkehrsnachrichten rund um Osnabrück. Zwischen Kanalstraße und Püttenbeckstraße, Reckerstraße bei Recke, kommst du in beide Richtungen nicht.

0: durch. Die Straße ist komplett gesperrt. Zwischen Münsterstraße und der A30 bei Ibbenbüren ist die Strecke wegen Straßenbauarbeiten ebenfalls vollgesperrt. Hier musst du dir eine andere Route suchen. Fitti aufmerksam und komm gut an.
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2: Guten Morgen, du bist bei Hase Radio, deinem Sender für Osnabrück und den Landkreis. Schön, dass du dabei bist. Wir starten entspannt ins Wochenende mit viel Musik, frischen Nachrichten aus aller Welt und natürlich Themen von hier. Unter anderem den Blitzern in Osnabrück, heute am 1.8.2026. Und jetzt für dich, Meet Her, Tiësto vs. Dahul von Tiësto und Dahul.

In der Schule hieß es doch damals immer im Sportunterricht: Auf die Plätze, fertig, los. Puh, Mann, bin ich froh, dass ich nicht mehr in die Schule gehe, sondern jetzt hier im Radio bin, ne? Also, aber trotzdem hat der Spruch irgendwie ja mein Leben geprägt. Also, jetzt nicht sportlich gesehen, aber zumindest für den Tagesablauf. Denn auf die Plätze, fertig, los und der Tag startet. Und ich würde sagen, mit ihm auch unsere Musik aus den Lautsprechern. Und wie sagt man so schön, hier ist auch schon der Nächste.

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1: Guten Morgen, Osnabrück. Hier sind wieder Tore und Heiko, euer Wachmach-Duo. Heiko, was war denn da in Bohmte los? Das klang nach richtig viel Feuer.
2: Ja, Rieseneinsatz. In Bohmte ist bei Mäharbeiten ein Feldbrand entstanden, der sich bei dem trockenen Wetter rasend schnell ausgebreitet hat. Über Ackerflächen bis in ein Waldstück.
1: Und ein Wohnhaus war auch betroffen, oder?
2: Genau, Vordach und Fassade haben was abbekommen, aber niemand verletzt, das ist die beste Nachricht daran. Feuerwehren aus der ganzen Ecke plus Landwirte mit ihren Maschinen haben Brandschneisen gepflügt und das Ganze gestoppt.
1: Und dann die ganze Nacht Glutnester löschen, das ist ja eher so die Nachtschicht für Leute mit sehr wenig Schlafbedarf.
2: Richtig, verschiedene Bereitschaften waren bis in den Morgen an der Hunteburger Straße im Einsatz. Straße gesperrt, Cut-Warnmeldung, das volle Programm. Wer da genauer wissen will, wer alles vor Ort war, Details findet ihr auf hasepost.de.
1: Wechseln wir zu was Sportlichem. Osnabrück schickt gleich zwei Jungs in die große Leichtathletikwelt, oder?
2: Jawohl, Florian Kroll und Fabian Dammermann von der LG Osnabrück laufen bei der EM in Birmingham die lange Staffel mit. Die deutsche Mannschaft ist eher Außenseiter, aber die haben zuletzt gezeigt, dass sie für Überraschungen gut sind.
1: Fabian ist ja schon so ein Dauerbrenner im Nationaltrikot.
2: Der hat schon etliche große Meisterschaften hinter sich, von Europameisterschaften bis Olympia. Und Florian hat in den letzten Jahren einen richtigen Turbo hingelegt, vom Schulsport bis zur internationalen Medaille.
1: Ich sag mal so, wenn ihr in Birmingham Jubel hört, kommt der vielleicht aus der Osnabrücker Kneipe mit dem größten Fernseher.
2: Sehr wahrscheinlich sogar.
1: Dann noch in den Norden, die Nils-Steensen-Kliniken in Bramsche, da war hoher Besuch.
2: Genau, der niedersächsische Gesundheitsminister war da und hat sich das Konzept aus Psychiatrie, Psychosomatik und innerer Medizin angeschaut. Die Klinik soll als Fachkrankenhaus eingestuft werden, was den Standort stärken würde.
1: Gleichzeitig klagen sie aber über ordentlich Finanzdruck, oder?
2: Ja, steigende Kosten, Sparpakete, geplante Neubauten, das ist ein ziemlicher Balanceakt. Damit die Versorgung in der Region sicher bleibt, brauchen die weiter Unterstützung vom Land und vom Bund.
1: Wenn ihr tiefer einsteigen wollt, von Flächenbrand über Staffelträume bis Klinikzukunft, mehr Osnabrück-News findet ihr wie immer online bei hasepost.de. Bis morgen, macht's gut.
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Das war Dance in the Sunlight von Lost Frequencies und Bandit. Kleiner Hinweis, auch am 1. August 2026 sind in Osnabrück mobile Geschwindigkeitskontrollen gemeldet. Passt deine Geschwindigkeit stets um den Regeln und den tatsächlichen Verkehrsverhältnissen an. Heute gemeldete Blitzerstandorte in Osnabrück: Wersener Straße und Bähmer Straße. Die Angaben beruhen auf Leserhinweisen und öffentlich verfügbaren Meldungen. Sie erheben keinen Anspruch auf Vollständigkeit oder Richtigkeit. Es ist kurz vor 6:30 am Samstag, also fahr vorsichtig und genieß die Musik. Und jetzt weiter mit In the Dark von DJ Snake und Stray Kids.

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1: Hier ist Hans am Mikrofon mit den lokalen Nachrichten. Am 31. Juli 2026 sind in Osnabrück mobile Geschwindigkeitskontrollen gemeldet. Bitte fahren Sie vorausschauend und halten Sie sich an die vorgeschriebenen Tempolimits. Heute bekannte Messstellen Wersener Straße und Bellmer Straße. Die Informationen stammen aus Leserhinweisen und öffentlich zugänglichen Quellen und sind ohne Gewähr auf Vollständigkeit oder Richtigkeit. Die Gewinnzahlen der Freitagsausspielung sind 4, 10, 20, 40 und 41. Die Eurozahlen sind 4 und 6. Im Jackpot liegen rund 17 Millionen Euro. Die Chance auf den Hauptgewinn beträgt 1 zu 140 Millionen. Ein Lottogewinn in Deutschland ist steuerfrei, da er keiner einkommensteuerpflichtigen Einkunftsart zugeordnet wird. Glücksspiel kann süchtig machen. Am 1. August 2026 sind in Osnabrück mobile Geschwindigkeitskontrollen angekündigt, unter anderem auf der Wersener Straße und der Bellmer Straße. Autofahrerinnen und Autofahrer sollten ihre Geschwindigkeit den Verkehrsregeln und der jeweiligen Situation anpassen. Die genannten Standorte beruhen auf Hinweisen von Leserinnen und Lesern sowie öffentlich zugänglichen Quellen und sind möglicherweise nicht vollständig oder in jedem Fall korrekt. Soweit die Meldungen aus Ihrer Region.
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1: Am 1.8.1942, heute vor 84 Jahren, wurde Jerome John Jerry Garcia in San Francisco geboren. Ein Mann, dessen Gitarre das Vibrieren einer Generation prägte. In den 60ern entstand aus Hyde-Ashbury-Exzessen und musikalischer Neugier die Grateful Dead. Und Garcia war ihr kreatives Zentrum. Lead-Gitarrist, Sänger, Improvisationsmotor, jemand, der Folk, Blues, Country und Psychedelik zu einem endlosen musikalischen Gespräch verwebte. Er suchte sich nie mit einer Rolle zufrieden. Zwischen Extended Jams mit den Dead spielte er Pedal Steel für die New Riders of the Purple Sage, schnappte wieder die Banjo-Saiten in Old and in the Way, verschmolz mit David Grisman zu feinem akustischen Dialog und fand in Merle Saunders, John Kahn und der Jerry Garcia Band eine Bühne für R&B, Jazz und Seelentiefe. Diese Side-Projects waren keine Fluchten, sie waren Forschungsstationen, Versuche, Soundgrenzen zu sprengen und Traditionen neu zu beleben. Garcia war auch verletzlich. Jahrelanger Drogenmissbrauch, Diabetes und gesundheitliche Probleme begleiteten ihn. Am 9. August 1995 starb er an einem herzbedingten Versagen in einem Behandlungszentrum in Novato, Kalifornien. Zu Hause

lebte er in Forest Knowles. Sein Tod beendete die Originalära der Grateful Dead, doch die Musik blieb lebendig. In Aufnahmen, in Jambands, in den Tribute-Konzerten, die zwischen seinem Geburtstag und dem Todestag als Days Between zur Pilgerreise wurden. Was bleibt, ist weniger ein Monument als eine Praxis. Das endlose Zuhören, das Zusammenspielen, das Brückenbauen zwischen Genres. Jerry Garcia hat nicht nur Songs hinterlassen, sondern eine Art zu spielen, die bis heute nachhallt. Und jetzt, zum Gedenken an den Reisenden zwischen Welten, It's All Over Now, Baby Blue.

0: 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Es ist wieder 7 Uhr.
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2: Tore am Mikrofon, hallo. In Griechenland sind am Freitag erneut zahlreiche Waldbrände ausgebrochen. Die Feuerwehr meldete innerhalb von 24 Stunden 51 neue Feuer. Besonders kritisch ist die Lage westlich von Athen, wo Bewohner zweier Gemeinden fliehen mussten. Betroffen sind auch Kreta, der Peloponnes und mehrere Ägäisinseln. In der Türkei, Frankreich und Spanien wurden die meisten großen Brände nach Behördenangaben inzwischen weitgehend eingedämmt. In Osnabrück sind am 1. August 2026 mobile Geschwindigkeitskontrollen angekündigt. Nach Angaben aus Leserhinweisen und öffentlichen Meldungen stehen Blitzer in der Wersener Straße und in der Belmer Straße. Die Hinweise erheben keinen Anspruch auf Vollständigkeit oder Richtigkeit. In Bohmte hat am Donnerstagnachmittag ein großer Flächenbrand rund 17 Hektar Acker und 4 Hektar Wald erfasst. Das Feuer brach laut Polizei gegen 14.50 Uhr während Mäharbeiten aus und beschädigte ein Wohnhaus. Verletzt wurde niemand. Rund 180 Einsatzkräfte bekämpften die Flammen, die K420 war voll gesperrt. Der Schaden liegt bei mindestens 50.000 Euro.
3: Ja, Tore, lass uns das Wetter in Osnabrück anschauen. Jetzt ist es bedeckt und trocken bei rund 13 Grad, der Wind weht nur leicht. Heute bleibt es vormittags grau, später reißen die Wolken etwas auf und zwischendurch zeigt sich die Sonne. Es wird bis etwa 24 Grad warm, der Wind spielt kaum eine Rolle. Morgen ähnlich, meist viele Wolken, hin und wieder freundliche Phasen, trocken und bis etwa 27 Grad, mit leichtem bis mäßigem Wind. Übermorgen sommerlich warm, überwiegend wolkig, einzelne kurze Schauer möglich, bis etwa 30 Grad.
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2: Schauen wir uns den Verkehr in und um Osnabrück an. Zwischen Püttenbeckstraße und Kanalstraße bei Recke kommst du aktuell in beide Richtungen nicht durch. Die Straße ist auf rund 400 Metern voll gesperrt. Ebenfalls gesperrt ist die Verbindung zwischen Münsterstraße und der A30 bei Ibbenbüren. Hier hast du wegen einer Baustelle eine Vollsperrung auf gut 300 Metern. Fahr hier am besten weiträumig über die umliegenden Straßen und pass gut auf dich auf. Gute Fahrt dir!
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4: Guten Morgen, hier ist Heiko auf Hase Radio, deinem Sender für Osnabrück und das Osnabrücker Land. Schön, dass du am Wochenende mit uns startest. Gleich sprechen wir darüber, warum Osnabrück richtig stolz sein kann. Zwei Athleten aus der Region

0: Das war Alles ist GUT bei Sophia. Kurzer Blick nach Osnabrück. Ein Drittel der deutschen 4x400-Meter-Staffel kommt von hier. Florian Kroll und Fabian Dammermann sind für die Europameisterschaften in Birmingham nominiert, die vom 10. bis zum 16. August laufen. Die Vorläufe sind am 14., das Finale am 16. Deutschland geht als Außenseiter ins Rennen gegen starke Teams, aber Überraschungen sind möglich. Fabian hat bereits seine 10. internationale Nominierung und ist Osnabrücks Rekordinternationaler. Florian ist der Aufsteiger mit nationalen Titeln. Trainer Anton Siemer sagt, nichts ist unmöglich. Es ist 7:20 am Samstag, drückt den Jungs die Daumen. Und jetzt weiter mit Eternity bei Alex Warren.
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1: Hier ist Hans mit den wichtigsten Meldungen aus unserer Region. Am 31. Juli 2026 sind in Osnabrück mobile Geschwindigkeitskontrollen gemeldet. Bitte fahren Sie vorausschauend und halten Sie sich an die vorgeschriebenen Tempolimits. Heute bekannte Messstellen Wersener Straße und Belmer Straße. Die Informationen stammen aus Leserhinweisen und öffentlich zugänglichen Quellen und sind ohne Gewähr auf Vollständigkeit oder Richtigkeit. Die Gewinnzahlen der Freitagsausspielung sind 4, 10, 20, 40 und 41. Die Eurozahlen sind 4 und 6. Im Jackpot liegen rund 17 Millionen Euro. Die Chance auf den Hauptgewinn beträgt 1 zu 140 Millionen. Ein Lottogewinn in Deutschland ist steuerfrei, da er keiner einkommensteuerpflichtigen Einkunftsart zugeordnet wird. Glücksspiel kann süchtig machen. Am 1. August 2026 sind in Osnabrück mobile Geschwindigkeitskontrollen angekündigt, unter anderem auf der Wersener Straße und der Belmer Straße. Autofahrerinnen und Autofahrer sollten ihre Geschwindigkeit den Verkehrsregeln und der jeweiligen Situation anpassen. Die genannten Standorte beruhen auf Hinweisen von Leserinnen und Lesern sowie öffentlich zugänglichen Quellen und sind möglicherweise nicht vollständig oder in jedem Fall korrekt. Das waren die lokalen Nachrichten.

August. Das war Bunt, zusammen mit Tom O'Dell. Best Day of My Life in der Bunt-Version. Auch wenn sich der Song nach perfektem Tag anhört, für viele Bahnreisende im Norden war es das eher nicht. Nach dem kräftigen Gewitter sind rund um Nordniedersachsen gestern Oberleitungen beschädigt worden. Unter anderem bei Bad Bevensen und in Maschen. Dadurch gab es ordentlich Chaos auf den Strecken Uelzen-Hamburg und Bremen-Hamburg. Teilweise fuhren gar keine Züge, teilweise nur mit dicken Verspätungen. Manche Halte wie Maschen oder Meckelfeld fielen aus und es mussten Umleitungen und Ersatzverkehre her. Die Bahn versucht gerade, das alles nach und nach wieder einzufangen. Wenn du heute also mit dem Zug unterwegs bist, lieber einmal mehr die Verbindung checken. Es ist kurz vor 8. Hier kommt jetzt für dich Après-Ski von Treme und Jizzes. Lauter machen!

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1: If you mean Thor says hello, Thor sagt hallo or Thor grüßt. In Griechenland sind am Freitag erneut zahlreiche Waldbrände ausgebrochen. Die Feuerwehr meldete innerhalb von 24 Stunden 51 neue Feuer. Besonders kritisch ist die Lage westlich von Athen, wo Bewohner zweier Gemeinden fliehen mussten. Betroffen sind auch Kreta, der Peloponnes und mehrere Ägäisinseln. In der Türkei, Frankreich und Spanien wurden die meisten großen Brände nach Behördenangaben inzwischen weitgehend eingedämmt. In Osnabrück sind am 1. August 2026 mobile Geschwindigkeitskontrollen angekündigt. Nach Angaben aus Leserhinweisen und öffentlichen Meldungen stehen Blitzer in der Wersener Straße und in der Belmer Straße. Die Hinweise erheben keinen Anspruch auf Vollständigkeit oder Richtigkeit. In Bohmte hat am Donnerstagnachmittag ein großer Flächenbrand rund 17 Hektar Acker und 4 Hektar Wald erfasst. Das Feuer brach laut Polizei gegen 14.50 Uhr während Mäharbeiten aus und beschädigte ein Wohnhaus. Verletzt wurde niemand. Rund 180 Einsatzkräfte bekämpften die Flammen, die K420 war vollgesperrt, der Schaden liegt bei mindestens 50.000 Euro.
2: Ja, Tore, lass uns das Wetter in Osnabrück anschauen. Jetzt ist es bedeckt und trocken bei rund 13 Grad, der Wind weht nur leicht. Heute bleibt es vormittags grau, später reißen die Wolken etwas auf und zwischendurch zeigt sich die Sonne. Es wird bis etwa 24 Grad warm, der Wind spielt kaum eine Rolle. Morgen ähnlich, meist viele Wolken, hin und wieder freundliche Phasen, trocken und bis etwa 27 Grad, mit leichtem bis mäßigem Wind. Übermorgen sommerlich warm, überwiegend wolkig, einzelne kurze Schauer möglich, bis etwa 30 Grad.
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3: Ein Blick auf den Verkehr in und um Osnabrück. Zwischen Kanalstraße und Püttenbeckstraße, Reckerstraße bei Recke, kommst du in beide Richtungen gerade gar nicht durch. Die Straße ist komplett gesperrt. Münsterstraße und der A30 bei Ibbenbüren ist ebenfalls vollgesperrt, hier wegen Baustelle. Fahr aufmerksam, such dir frühzeitig Ausweichstrecken und komm gut und entspannt an dein Ziel.
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4: Moin aus dem Hase Radio Studio, hier ist Heiko. Schön, dass du mit uns ins Wochenende startest. Wir bringen dir gleich frische News, unter anderem zu den Metronomzügen, die nach einem Gewitter und beschädigter Oberleitung ausfallen. Jetzt gibt's erstmal was für die Ohren. Hier kommt Beautiful People von David Guetta und Sia. Viel Spaß!

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0: Hier zum Beispiel.
1: Laut dem The Optimist Daily Editorial Team in der Publikation The Optimist Daily – Making Solutions the News meiden Nagetiere und kriechende Insekten den Geruch von Eukalyptusöl. Eine Studie von 2014 bestätigte es als natürliches Abwehrmittel.
0: Doch Vorsicht! Einfach in Eukalyptusöl getränkte Wattebäusche auszulegen, ist ein Fehler. Der Schädlingsbekämpfungsexperte Jim McHale warnt, der Geruch verfliegt schnell und man bietet Mäusen nur weiches Nistmaterial.
1: McHale empfiehlt stattdessen eine 5%ige Lösung auf Ölbasis, die an Eintrittsstellen und Wegen aufgetragen wird. Der einzige Haken dabei? Diese 5%-Lösung muss jeden Tag frisch aufgetragen werden.
0: Und noch eine wichtige Warnung. Reines Eukalyptusöl ist hochgiftig für Haustiere und Kleinkinder. Wer diese nützlichen Tipps teilt, kann die Mission der Plattform als sogenannter Emissary unterstützen.

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0: Guten Morgen Osnabrück. Tore und Heiko werfen einen Blick auf die aktuellen Schlagzeilen der Hasepost und alles, was Osnabrück heute bewegt.
1: Guten Morgen Osnabrück, hier sind wieder Tore und Heiko, euer Wachmach-Duo. Heiko, was war denn da in Bohmte los? Das klang nach richtig viel Feuer.
2: Ja, Rieseneinsatz. In Bohmte ist bei Mäharbeiten ein Feldbrand entstanden, der sich bei dem trockenen Wetter rasend schnell ausgebreitet hat. Über Ackerflächen bis in ein Waldstück.
1: Und ein Wohnhaus war auch betroffen, oder?
2: Genau, Vordach und Fassade haben was abbekommen, aber niemand verletzt, das ist die beste Nachricht daran. Feuerwehren aus der ganzen Ecke plus Landwirte mit ihren Maschinen haben Brandschneisen gepflügt und das Ganze gestoppt.
1: Und dann die ganze Nacht Glutnester löschen, das ist ja eher so die Nachtschicht für Leute mit sehr wenig Schlafbedarf.
2: Richtig, verschiedene Bereitschaften waren bis in den Morgen an der Hunteburger Straße im Einsatz. Straße gesperrt, Kattwarnmeldung, das volle Programm. Wer da genauer wissen will, wer alles vor Ort war, Details findet ihr auf hasepost.de.
1: Wechseln wir zu was Sportlichem. Osnabrück schickt gleich zwei Jungs in die große Leichtathletikwelt, oder?
2: Jawohl, Florian Kroll und Fabian Dammermann von der LG Osnabrück laufen bei der EM in Birmingham die lange Staffel mit. Die deutsche Mannschaft ist eher Außenseiter, aber die haben zuletzt gezeigt, dass sie für Überraschungen gut sind.
1: Fabian ist ja schon so ein Dauerbrenner im Nationaltrikot.
2: Der hat schon etliche große Meisterschaften hinter sich, von Europameisterschaften bis Olympia. Und Florian hat in den letzten Jahren einen richtigen Turbo hingelegt, vom Schulsport bis zur internationalen Medaille.
1: Ich sag mal so, wenn ihr in Birmingham Jubel hört, kommt der vielleicht aus der Osnabrücker Kneipe mit dem größten Fernseher.
2: Sehr wahrscheinlich sogar.
1: Dann noch in den Norden, die Nils-Steensen-Kliniken in Bramsche, da war hoher Besuch.
2: Genau, der niedersächsische Gesundheitsminister war da und hat sich das Konzept aus Psychiatrie, Psychosomatik und innerer Medizin angeschaut. Die Klinik soll als Fachkrankenhaus eingestuft werden, was den Standort stärken würde.
1: Gleichzeitig klagen sie aber über ordentlich Finanzdruck, oder?
2: Ja, steigende Kosten, Sparpakete, geplante Neubauten, das ist ein ziemlicher Balanceakt. Damit die Versorgung in der Region sicher bleibt, brauchen die weiter Unterstützung vom Land und vom Bund.
1: Wenn ihr tiefer einsteigen wollt, von Flächenbrand über Staffelträume bis Klinikzukunft, mehr Osnabrück-News findet ihr wie immer online bei hasepost.de. Bis morgen, macht's gut.
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Das war Camera von Ed Sheeran, ein toller Song. Kurz was Ernstes. In Bohmte brach am Donnerstagnachmittag ein großer Flächenbrand aus. Rund 17 Hektar Acker und 4 Hektar Wald wurden erfasst. Etwa 180 Einsatzkräfte, viele Freiwillige und Landwirte, die Felder pflügten, konnten Schlimmeres verhindern. Ein Wohnhaus an der Hunteburger Straße wurde am Vordach und an der Fassade beschädigt. Verletzt wurde niemand. Die K420 war gesperrt, Katwan alarmierte die Anwohner und die Feuerwehren kämpften noch die ganze Nacht gegen Glutnester. Riesenrespekt an alle Helfer, das ist nicht selbstverständlich. Und jetzt, es ist gleich 8:30, legen wir los mit Hot Girl Problems von The Kid LAROI. Ja.

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1: Hier ist Hans mit den aktuellen Meldungen aus der Region. Willkommen zu den Lokalnachrichten. Am 31. Juli 2026 sind in Osnabrück mobile Geschwindigkeitskontrollen gemeldet. Bitte fahren Sie vorausschauend und halten Sie sich an die vorgeschriebenen Tempolimits. Heute bekannte Messstellen: Wersener Straße und Bellmer Straße. Die Informationen stammen aus Leserhinweisen und öffentlich zugänglichen Quellen und sind ohne Gewähr auf Vollständigkeit oder Richtigkeit. Die Gewinnzahlen der Freitagsausspielung sind 4, 10, 20, 40 und 41. Die Eurozahlen sind 4 und 6. Im Jackpot liegen rund 17 Millionen Euro. Die Chance auf den Hauptgewinn beträgt 1 zu 140 Millionen. Ein Lottogewinn in Deutschland ist steuerfrei, da er keiner einkommensteuerpflichtigen Einkunftsart zugeordnet wird. Glücksspiel kann süchtig machen. Am 1. August 2026 sind in Osnabrück mobile Geschwindigkeitskontrollen angekündigt, unter anderem auf der Wersener Straße und der Bellmer Straße. Autofahrerinnen und Autofahrer sollten ihre Geschwindigkeit den Verkehrsregeln und der jeweiligen Situation anpassen. Die genannten Standorte beruhen auf Hinweisen von Leserinnen und Lesern sowie öffentlich zugänglichen Quellen und sind möglicherweise nicht vollständig oder in jedem Fall korrekt. Das waren die Meldungen aus unserer Region.

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1: If you mean it's me, Thor, hello. Ich bin's, Thor, hello. Die Europäische Kommission ist nach eigenen Angaben bereit, wegen der Abschaltung des ungarischen Atomkraftwerks Pax eine außerordentliche Sitzung ihrer Electricity Coordination Group einzuberufen. Das seit über 40 Jahren erstmals vollständig heruntergefahrene Kraftwerk deckt fast die Hälfte des ungarischen Strombedarfs. Ministerpräsident Peter Magyar warnt ab Montag vor einer möglichen Energiekrise. In Osnabrück sind am 1. August 2026 mobile Geschwindigkeitskontrollen angekündigt. Nach Angaben aus Leserhinweisen und öffentlichen Meldungen stehen Blitzer in der Versener Straße und in der Belmer Straße. Die Hinweise erheben keinen Anspruch auf Vollständigkeit oder Richtigkeit. In Bohmte hat am Donnerstagnachmittag ein großer Flächenbrand rund 17 Hektar Acker und 4 Hektar Wald erfasst. Das Feuer brach laut Polizei gegen 14.50 Uhr während Mäharbeiten aus und beschädigte ein Wohnhaus. Verletzt wurde niemand. Rund 180 Einsatzkräfte bekämpften die Flammen, die K420 war voll gesperrt, der Schaden liegt bei mindestens 50.000 Euro. Soweit die Nachrichten. Hanna, wie geht's dem Wetter?
2: Ja, Tore, lass uns das Wetter in Osnabrück anschauen. Jetzt gerade, grau, dicht bewölkt, kuschelige Wolkendecke bei etwa 15 Grad, schwacher Lüfter, trocken. Später am Vormittag reißt der Himmel langsam auf. Ab Mittag immer mehr Sonne, am Nachmittag überwiegend freundlich mit ein paar harmlosen Wolken. Bis zu 24 Grad, Wind weiterhin brav. Morgen bis zu 28 Grad, meist bedeckt, aber trocken, Wind leicht bis moderat. Übermorgen rund 30 Grad, überwiegend bewölkt, trocken, warm, aber ohne Grillpfannensonne.
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3: Die Verkehrsnachrichten rund um Osnabrück. Zwischen Kanalstraße und Püttenbeckstraße, Reckerstraße bei Recke, hast du auf einer Strecke von etwas mehr als einem Drittel Kilometer eine Vollsperrung. Du kommst dort aktuell in beide Richtungen nicht durch. Zwischen Münsterstraße und der A30 bei Ibbenbüren ist die Verbindung auf rund 300 Metern wegen Straßenbauarbeiten komplett gesperrt. Auch hier musst du dir eine Ausweichstrecke suchen. Fahr vorsichtig und komm gut an dein Ziel.
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4: Guten Morgen, hier ist Heiko auf Hase Radio, deinem Sender für Osnabrück und die Region. Schön, dass du mit uns in den Tag startest. Gleich schauen wir drauf, warum die CSU das Kartellamt zu einer schnellen Prüfung der Spritpreise drängt. Jetzt gibt's erstmal Musik für dich. Hier kommt Beautiful People von David Guetta und Sia. Laut drehen!

Das war Sonntag von Johannes Oerding. Ein kurzer Hinweis. Am 1. August 2026 sind in Osnabrück mobile Geschwindigkeitskontrollen gemeldet. Es ist 20 nach 9. Fahr bitte sorgsam und pass deine Geschwindigkeit stets den Regeln und den tatsächlichen Verkehrsverhältnissen an. Heute gemeldete Blitzerstandorte in Osnabrück: Werseener Straße und Belmer Straße. Die Angaben basieren auf Leserhinweisen und öffentlich verfügbaren Meldungen. Sie erheben keinen Anspruch auf Vollständigkeit oder Richtigkeit. Passt auf euch auf da draußen und jetzt viel Spaß mit Freak It von Kim Petras.

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1: Saide, du hast den Sommer gerettet. 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
1: Hier sind die Lokalnachrichten mit Hans. Die Gewinnzahlen der Freitagsausspielung sind 4, 10, 20, 40 und 41. Die Eurozahlen sind 4 und 6. Im Jackpot liegen rund 17 Millionen Euro. Die Chance auf den Hauptgewinn beträgt 1 zu 140 Millionen. Ein Lottogewinn in Deutschland ist steuerfrei, da er keiner einkommensteuerpflichtigen Einkunftsart zugeordnet wird. Glücksspiel kann süchtig machen. Am 1. August 2026 sind in Osnabrück mobile Geschwindigkeitskontrollen angekündigt, unter anderem auf der Wersener Straße und der Belmer Straße. Autofahrerinnen und Autofahrer sollten ihre Geschwindigkeit den Verkehrsregeln und der jeweiligen Situation anpassen. Die genannten Standorte beruhen auf Hinweisen von Leserinnen und Lesern sowie öffentlich zugänglichen Quellen und sind möglicherweise nicht vollständig oder in jedem Fall korrekt. Im Museum am Schölerberg in Osnabrück ist ab sofort die Sonderausstellung Deutschlands Bodenschätze zu sehen. Die vom Karl-Bosch-Museum Heidelberg konzipierte Wanderausstellung läuft bis zum 14. Februar 2027 und zeigt, wie abhängig unser Alltag von Rohstoffen ist. Anhand von Beispielen wie Smartphones, Energieversorgung und regionalem Bergbau werden Gewinnung, Importabhängigkeit, ökologische Folgen und künftige Versorgung beleuchtet. Ein Rahmenprogramm sowie teils kostenlose Schulangebote vertiefen das Thema nachhaltiger Rohstoffverbrauch. Soweit die Meldungen aus Ihrer Region.

Nach Electrified von Astis noch kurz was Wichtiges. Die CSU verlangt, dass das Bundeskartellamt schnell mögliche Preisabsprachen der Mineralölkonzerne prüft und bei Fehlverhalten kräftig durchgreift. Martin Huber sagt, die Konzerne würden sich in der Krise an uns Autofahrern bereichern, zumal zwei Firmen gegen Auskunftspflichten klagen. Das Kartellamt hält aber dagegen. Präsident Andreas Mundt macht klar, dass man Preise nicht einfach festsetzen kann und solche Prüfungen

0: sehr komplex sind. Kurz vor 10 also. Wir müssen abwarten, ob wirklich Strafen kommen und ob das den Tankpreis spürbar senkt. Bleib dran, wir halten dich auf dem Laufenden. Jetzt aber weiter mit Luvio Moore von Scooter, Paul Elstak und Joost.
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1: Was gibt's Neues bei Tore? Hallo? Spanien kämpft derzeit gegen mehrere Waldbrände und bereitet sich auf eine weitere Hitzewelle vor. Ministerpräsident Pedro Sanchez warnt vor Falschinformationen zu Ursachen und Umgang mit den Bränden und ruft dazu auf, nur verlässliche Quellen zu nutzen. Ermittler sehen beim Brand in Los Gallados ein Stromkabel als mögliche Ursache und keinen Zusammenhang mit geplanten Solarparks. Im Museum am Schölerberg in Osnabrück ist ab sofort die Sonderausstellung Deutschlands Bodenschätze zu sehen. Die Wanderausstellung des Karl-Bosch-Museums Heidelberg läuft bis zum 14. Februar 2027 und zeigt, wie abhängig Alltag und Energieversorgung von Rohstoffen sind. Museumdirektor Norbert Niedernostheide verweist darauf, dass jede Person in Deutschland jährlich rund 12 Tonnen Rohstoffe verbraucht. Die Gewinnzahlen der Euro-Jackpot-Freitagsausspielung lauten 4, 10, 20, 40 und 41. Die Euro-Zahlen sind 4 und 6. Im Jackpot liegen rund 17 Millionen Euro. Die Chance auf den Hauptgewinn in der Gewinnklasse 1 beträgt 1 zu 140 Millionen. Lottogewinne in Deutschland sind steuerfrei.
2: Ja, Tore, lass uns das Wetter in Osnabrück anschauen. Jetzt gerade, grau, dicht bewölkt, kuschelige Wolkendecke bei etwa 15 Grad, schwacher Lüfter, trocken. Später am Vormittag reißt der Himmel langsam auf. Ab Mittag immer mehr Sonne, am Nachmittag überwiegend freundlich mit ein paar harmlosen Wolken. Bis zu 24 Grad, Wind weiterhin brav. Morgen bis zu 28 Grad, meist bedeckt aber trocken, Wind leicht bis moderat. Übermorgen rund 30 Grad, überwiegend bewölkt, trocken, warm, aber ohne Grillpfannensonne.
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3: Ein Blick auf den Verkehr in und um Osnabrück. Zwischen Kanalstraße und Püttenbeckstraße, Reckerstraße bei Recke, kommst du in beide Richtungen nicht durch. Die Strecke ist auf rund 400 Metern komplett gesperrt. Zwischen Münsterstraße und der A30 bei Ebenbüren ist auf gut 300 Metern ebenfalls vollgesperrt. Hier wegen Straßenarbeiten. Such dir am besten rechtzeitig eine Ausweichstrecke. Fahr vorsichtig und komm gut an.
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4: Moin Osnabrück, moin Landkreis, hier ist Heiko im Club 490 am Wochenende auf Hase Radio. Schön, dass du dabei bist. Gleich geht's um eine spannende Ausstellung. Vom Smartphone bis zum Silberseestollen, Schätze im Boden von Osnabrück. Jetzt aber erstmal Musik. Hier kommt Beautiful People von David Guetta und Sia. Laut aufdrehen.

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Changing von Kevin Jonas. Es ist gerade 20 nach 10. Im Museum am Schölerberg in Osnabrück läuft jetzt die Sonderausstellung Deutschlands Bodenschätze. Zu sehen bis zum 14. Februar 2027. Vom Smartphone, in dem bis zu 60 Rohstoffe stecken, bis zum Silberseestollen. Die Schau zeigt Steine und Erden, Industrieminerale, Metalle und Energierohstoffe, unseren enormen Verbrauch und die Frage, wie wir nachhaltig mit endlichen Ressourcen umgehen. Es gibt Exkursionen, Vorträge und sogar 20 kostenlose Schulveranstaltungen. Wenn du neugierig bist, lohnt sich ein Besuch. Anschaulich, nachdenklich und überraschend. Und jetzt Slowly von Avayon und Rani.

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1: Hier ist Hans mit den aktuellen Meldungen aus der Region. Willkommen zu den Lokalnachrichten. Die Gewinnzahlen der Freitagsausspielung sind 4, 10, 20, 40 und 41. Die Eurozahlen sind 4 und 6. Im Jackpot liegen rund 17 Millionen Euro. Die Chance auf den Hauptgewinn beträgt 1 zu 140 Millionen. Ein Lottogewinn in Deutschland ist steuerfrei, da er keiner einkommensteuerpflichtigen Einkunftsart zugeordnet wird. Glücksspiel kann süchtig machen. Am 1. August 2026 sind in Osnabrück mobile Geschwindigkeitskontrollen angekündigt, unter anderem auf der Wersener Straße und der Belmer Straße. Autofahrerinnen und Autofahrer sollten ihre Geschwindigkeit den Verkehrsregeln und der jeweiligen Situation anpassen. Die genannten Standorte beruhen auf Hinweisen von Leserinnen und Lesern sowie öffentlich zugänglichen Quellen und sind möglicherweise nicht vollständig oder in jedem Fall korrekt. Im Museum am Schölerberg in Osnabrück ist ab sofort die Sonderausstellung Deutschlands Bodenschätze zu sehen. Die vom Karl-Bosch-Museum Heidelberg konzipierte Wanderausstellung läuft bis zum 14. Februar 2027 und zeigt, wie abhängig unser Alltag von Rohstoffen ist. Anhand von Beispielen wie Smartphones, Energieversorgung und regionalem Bergbau werden Gewinnung, Importabhängigkeit, ökologische Folgen und künftige Versorgung beleuchtet. Ein Rahmenprogramm sowie teils kostenlose Schulangebote vertiefen das Thema nachhaltiger Rohstoffverbrauch. Das waren die aktuellen Meldungen aus Ihrer Lokalredaktion.

A Day in Rock History. Mit Tore Laufenberg. Am 1.8.1942, heute vor 84 Jahren, wurde Jerome John Jerry Garcia in San Francisco geboren. Ein Mann, dessen Gitarre das Vibrieren einer Generation prägte. In den 60ern entstand aus Hyde-Ashbury-Exzessen und musikalischer Neugier die Grateful Dead. Und Garcia war ihr kreatives Zentrum. Lead-Gitarrist, Sänger, Improvisationsmotor, jemand, der Folk, Blues, Country und Psychedelik zu einem endlosen musikalischen Gespräch verwebte. Er suchte sich nie mit einer Rolle zufrieden. Zwischen Extended Jams mit den Dead spielte er Pedal Steel für die New Riders of the Purple Sage, schnappte wieder die Banjo-Saiten in Old and in the Way, verschmolz mit David Grisman zu feinem akustischen Dialog und fand in Merle Saunders, John Kahn und der Jerry Garcia Band eine Bühne für R&B, Jazz und Seelentiefe. Diese Side-Projects waren keine Fluchten, sie waren Forschungsstationen, Versuche, Soundgrenzen zu sprengen und Traditionen neu zu beleben. Garcia war auch verletzlich. Jahrelanger Drogenmissbrauch, Diabetes und gesundheitliche Probleme begleiteten ihn. Am 9. August 1995 starb er an einem herzbedingten Versagen in einem Behandlungszentrum in Novato, Kalifornien. Zu Hause lebte er in

Horace Knowles. Sein Tod beendete die Originalära der Grateful Dead, doch die Musik blieb lebendig. In Aufnahmen, in Jambands, in den Tribute-Konzerten, die zwischen seinem Geburtstag und dem Todestag als Days Between zur Pilgerreise wurden. Was bleibt, ist weniger ein Monument als eine Praxis. Das endlose Zuhören, das Zusammenspielen, das Brückenbauen zwischen Genres. Jerry Garcia hat nicht nur Songs hinterlassen, sondern eine Art zu spielen, die bis heute nachhallt. Und jetzt, zum Gedenken an den Reisenden zwischen Welten, It's All Over Now, Baby Blue.

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1: Alternativen je nach Kontext. Spanien kämpft derzeit gegen mehrere Waldbrände und bereitet sich auf eine weitere Hitzewelle vor. Ministerpräsident Pedro Sanchez warnt vor Falschinformationen zu Ursachen und Umgang mit den Bränden und ruft dazu auf, nur verlässliche Quellen zu nutzen. Ermittler sehen beim Brand in Los Gallados ein Stromkabel als mögliche Ursache und keinen Zusammenhang mit geplanten Solarparks. Im Museum am Schönerberg in Osnabrück ist ab sofort die Sonderausstellung Deutschlands Bodenschätze zu sehen. Die Wanderausstellung des Karl-Bosch-Museums Heidelberg läuft bis zum 14. Februar 2027 und zeigt, wie abhängig Alltag und Energieversorgung von Rohstoffen sind. Museumdirektor Norbert Niedernostheide verweist darauf, dass jede Person in Deutschland jährlich rund 12 Tonnen Rohstoffe verbraucht. Die Gewinnzahlen der Euro-Jackpot-Freitagsausspielung lauten 4, 10, 20, 40 und 41. Die Eurozahlen sind 4 und 6. Im Jackpot liegen rund 17 Millionen Euro. Die Chance auf den Hauptgewinn in der Gewinnklasse 1 beträgt 1 zu 140 Millionen. Lottogewinne in Deutschland sind steuerfrei.
2: Ja, Tore, lass uns das Wetter in Osnabrück anschauen. Jetzt gerade, grau, dicht bewölkt, kuschelige Wolkendecke bei etwa 15 Grad, schwacher Lüfter, trocken. Später am Vormittag reißt der Himmel langsam auf. Ab Mittag immer mehr Sonne, am Nachmittag überwiegend freundlich mit ein paar harmlosen Wolken. Bis zu 24 Grad, Wind weiterhin brav. Morgen bis zu 28 Grad, meist bedeckt, aber trocken, Wind leicht bis moderat. Übermorgen rund 30 Grad, überwiegend bewölkt, trocken, warm, aber ohne Grillpfannensonne.
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3: Schauen wir uns den Verkehr in und um Osnabrück an. Zwischen Püttenbeckstraße und Kanalstraße bei Recke kommst du gerade auf einer kurzen Strecke von etwas mehr als einem Viertelkilometer in beide Richtungen gar nicht durch. Die Straße ist komplett gesperrt. Zwischen Münsterstraße und der A30 bei Ibbenbüren hast du es auf rund 300 Meter ebenfalls mit einer Vollsperrung zu tun. Hier wird gebaut und die Straße ist dicht. Fahr aufmerksam, such dir wenn möglich rechtzeitig eine Ausweichstrecke und komm gut und entspannt an dein Ziel.
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4: Moin aus dem Studio. Hier ist Heiko bei Club 490 am Wochenende auf Hase Radio, deinem Sender für Osnabrück und die Region. Gleich sprechen wir über den riesigen Ackerbrand in Bohmte, bei dem Flammen auf Wald und ein Wohnhaus übergegriffen haben. Erstmal gibt's aber Musik. Hier sind David Guetta und Sia mit Beautiful People.

Not Okay von 5 Seconds of Summer. Kurz, was Ernstes aus Boomte. Es ist jetzt ungefähr 20 nach 11 an diesem Samstag. Vielleicht hast du es mitbekommen. Am Donnerstagnachmittag brach ein großer Flächenbrand aus und erfasste rund 17 Hektar Acker und 4 Hektar Wald. Etwa 180 Einsatzkräfte kämpften, ein Wohnhaus an der Hunteburger Straße wurde beschädigt, verletzt wurde niemand. Laut Polizei entstand das Feuer gegen 14.50 Uhr bei Mäharbeiten und breitete sich wegen der Witterung schnell aus, sprang aufs gegenüberliegende Feld und ins angrenzende Waldgebiet. 12 landwirtschaftliche Fahrzeuge legten Brandschneisen, die K420 war gesperrt, Katwan alarmierte die Bevölkerung, Schaden mindestens 50.000 Euro. Glutnester beschäftigten die Feuerwehren die ganze Nacht. Von 21 Uhr bis 4 Uhr Brandwache Süd, das THW leuchtete aus, zwischen 4 Uhr und 9 Uhr übernahmen die Bereitschaften Nord. Die Feuerwehr Herringhausen kontrolliert weiter. Jetzt etwas Ruhigeres. Girls Like You von Sophia Kamara.

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1: Hier ist Hans mit den aktuellen Meldungen aus der Region. Willkommen zu den Lokalnachrichten. Die Gewinnzahlen der Freitagsausspielung sind 4, 10, 20, 40 und 41. Die Eurozahlen sind 4 und 6. Im Jackpot liegen rund 17 Millionen Euro. Die Chance auf den Hauptgewinn beträgt 1 zu 140 Millionen. Ein Lottogewinn in Deutschland ist steuerfrei, da er keiner einkommensteuerpflichtigen Einkunftsart zugeordnet wird. Glücksspiel kann süchtig machen. Am 1. August 2026 sind in Osnabrück mobile Geschwindigkeitskontrollen angekündigt, unter anderem auf der Wersener Straße und der Belmer Straße. Autofahrerinnen und Autofahrer sollten ihre Geschwindigkeit den Verkehrsregeln und der jeweiligen Situation anpassen. Die genannten Standorte beruhen auf Hinweisen von Leserinnen und Lesern sowie öffentlich zugänglichen Quellen und sind möglicherweise nicht vollständig oder in jedem Fall korrekt. Im Museum am Schölerberg in Osnabrück ist ab sofort die Sonderausstellung Deutschlands Bodenschätze zu sehen. Die vom Karl-Bosch-Museum Heidelberg konzipierte Wanderausstellung läuft bis zum 14. Februar 2027 und zeigt, wie abhängig unser Alltag von Rohstoffen ist. Anhand von Beispielen wie Smartphones, Energieversorgung und regionalem Bergbau werden Gewinnung, Importabhängigkeit, ökologische Folgen und künftige Versorgung beleuchtet. Ein Rahmenprogramm sowie teils kostenlose Schulangebote vertiefen das Thema nachhaltiger Rohstoffverbrauch. Das waren die aktuellen Meldungen aus Ihrer Lokalredaktion.

Closer to Me von Marc Embor eine kurze Verkehrsmeldung. Auch am 1. August 2026 sind in Osnabrück mobile Geschwindigkeitskontrollen gemeldet. Pass deine Geschwindigkeit immer den Regeln und den tatsächlichen Verkehrsverhältnissen an. Heute gemeldete Blitzerstandorte in Osnabrück: Wersener Straße und Belmer Straße. Die Angaben basieren auf Leserhinweisen und öffentlich verfügbaren Meldungen und erheben keinen Anspruch auf Vollständigkeit oder Richtigkeit. Es ist gleich 12, also fahr vorsichtig, vor allem wenn du gleich weiter unterwegs bist. Jetzt geht's weiter mit A Couple Minutes von Olivia Dean. Bleib dran!

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1: 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In Griechenland kämpfen Feuerwehr und Rettungskräfte weiter gegen schwere Waldbrände, vor allem in der Region Viotia und bei Rethymno auf Kreta. In Porto Germeno und weiteren Orten wurden in der Nacht mehrere Evakuierungswagen

0: Berlin. Die Wanderausstellung des Karl-Bosch-Museums Heidelberg läuft bis zum 14. Februar 2027 und zeigt, wie abhängig Alltag und Energieversorgung von Rohstoffen sind. Museumdirektor Norbert Niedernostheide verweist darauf, dass jede Person in Deutschland jährlich rund 12 Tonnen Rohstoffe verbraucht. Die Gewinnzahlen der Euro-Jackpot-Freitagsausspielung lauten 4, 10, 20, 40 und 41. Die Euro-Zahlen sind 4 und 6. Im Jackpot liegen rund 17 Millionen Euro. Die Chance auf den Hauptgewinn in der Gewinnklasse 1 beträgt 1 zu 140 Millionen. Lottogewinne in Deutschland sind steuerfrei. Jetzt das Wetter. Hanna?
1: Danke, Tore. Das Wetter in Osnabrück. Aktuell sind es um die 20 Grad. Angenehm mild mit einem freundlichen Mix aus Wolken und sonnigen Lücken. Der Wind ist eher ein laues Lüftchen. Regen ist keiner in Sicht. Heute Nachmittag bis Abend wird es teils sonnig, teils dichter bewölkt, maximal etwa 24 Grad. Der Wind bleibt unauffällig. Morgen trockener, meist wolkig mit immer wieder helleren Momenten bis rund 28 Grad, dazu ein ruhiger bis leicht spürbarer Wind. Übermorgen etwa 30 Grad, trocken, viele Wolken, aber die Sonne mischt weiter gut mit.
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3: Schauen wir uns den Verkehr in und um Osnabrück an. Zwischen Kanalstraße und Püttenbeckstraße, Reckerstraße bei Recke, kommst du auf einer Strecke von etwas mehr als einem Viertelkilometer in beide Richtungen gar nicht durch. Die Straße ist komplett gesperrt. Zwischen Münsterstraße und der A30 bei Ebenbüren ist auf gut 300 Metern ebenfalls vollgesperrt, hier wegen Bauarbeiten. Such dir am besten frühzeitig eine Ausweichstrecke. Gute und sichere Fahrt dir.
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4: Moin aus dem Studio, hier ist Heiko im Club 490 am Wochenende auf Hase Radio, deinem Sender für Osnabrück und die Region. Schön, dass du dabei bist. Gleich geht's um ein ernstes Thema: Gewalt gegen Kinder. Die Zahl der Opfer ist massiv gestiegen. Vorher gibt's starke Musik für dich. Hier sind David Guetta und Sia mit Beautiful People.

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0: Das war Refuge von Elenium und Norma Jean Martin. Kurz was Wichtiges zwischendurch. In Osnabrück und Umgebung sind die Nitratwerte im oberflächennahen Grundwasser ein echtes Problem. Am 2. Juni hat das Labormobil des VSR 63 Gartenbrunnen geprüft. In jeder 10. Probe wurde der Grenzwert von 50 Milligramm Nitrat pro Liter überschritten. Spitzenwerte bis 87 Milligramm in Merzen-Lechtrup, 79 in Atter und 78 in Upphausen. Der VSR fordert verbindliche Maßnahmen, etwa Zwischenfrüchte oder Agroforstsysteme, damit weniger Nitrat ins Grundwasser wandert. Also, schau auf dein Wasser und bleib dran bei den Diskussionen ums Düngerregeln. Und jetzt weiter mit Wir tanzen den Regen weg von Montez. Auf geht's!
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1: Hier ist Hans mit den aktuellen Meldungen aus der Region. Willkommen zu den Lokalnachrichten. Am 1. August 2026 sind in Osnabrück mobile Geschwindigkeitskontrollen angekündigt, unter anderem auf der Wersener Straße und der Belmer Straße. Autofahrerinnen und Autofahrer sollten ihre Geschwindigkeit den Verkehrsregeln und der jeweiligen Situation anpassen. Die genannten Standorte beruhen auf Hinweisen von Leserinnen und Lesern sowie öffentlich zugänglichen Quellen und sind möglicherweise nicht vollständig oder in jedem Fall korrekt. Im Museum am Schölerberg in Osnabrück ist ab sofort die Sonderausstellung Deutschlands Bodenschätze zu sehen. Die vom Karl-Bosch-Museum Heidelberg konzipierte Wanderausstellung läuft bis zum 14. Februar 2027 und zeigt, wie abhängig unser Alltag von Rohstoffen ist. Anhand von Beispielen wie Smartphones, Energieversorgung und regionalem Bergbau werden Gewinnung, Importabhängigkeit, ökologische Folgen und künftige Versorgung beleuchtet. Ein Rahmenprogramm sowie teils kostenlose Schulangebote vertiefen das Thema nachhaltiger Rohstoffverbrauch. Im oberflächennahen Grundwasser von Osnabrück und Umgebung sind die Nitratwerte weiter zu hoch. Bei einer Aktion des VSR-Gewässerschutzes in Osnabrück überschritt etwa jede 10. private Brunnenprobe den gesetzlichen Grenzwert. In Merzen-Lechtrup wurden bis zu 87 Milligramm Nitrat pro Liter gemessen. Die Organisation kritisiert fehlende wirksame Regeln und fordert schnelle Nachbesserungen. Neben strengeren Düngeregeln verlangt sie verpflichtende Zwischenfrüchte und mehr Agroforstsysteme, um Nitrat im Boden zu halten und das Grundwasser zu schützen. Das waren die Meldungen aus unserer Region.

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kurz vor 1 Uhr in der Nacht. Du hängst mit uns bei Hase Radio. Und gerade lief Midnight Sun von Zara Larsson. Leider haben wir heute Nacht keine ganz so leichten Nachrichten. Auf der B248 bei Salzgitter-Bahrum gab's einen heftigen Unfall. Ein 34-jähriger Autofahrer wollte am späten Freitagabend einen Traktor überholen, ist dabei mit voller Wucht ins linke Hinterrad gekracht. Das Rad ist abgebrochen, der Traktor hat sich überschlagen. Auf dem Traktor saßen ein 17-jähriger Fahrer, eine 16-jährige und ein 11-jähriger Junge. Der Junge wurde schwer verletzt, die beiden Älteren und der Autofahrer kamen zum Glück nur leicht verletzt davon. Wir wünschen allen Beteiligten ganz viel Kraft und gute Besserung. Hier geht's für dich musikalisch weiter. Jetzt für dich Nobody von Oscar mit K und Khalid. 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
1: Die Nachrichten mit Tore, hallo? Der Rhein führt nach wochenlanger Trockenheit ungewöhnlich wenig Wasser, etwa im niederländischen Lobith und in Köln. Ein Frachtschiff nahe Emmerich sitzt bereits fest. Fachleute erwarten dennoch keine komplette Sperrung der Schifffahrt, warnen aber vor Einschränkungen. Schiffe müssen weniger laden, was mehr Fahrten, höhere Kosten und wirtschaftliche Folgen nach sich zieht. Im Raum Osnabrück sind die Nitratwerte im oberflächennahen Grundwasser weiterhin zu hoch. Nach Analysen des VSR-Gewässerschutzes überschritt etwa jede zehnte von 63 Proben aus privaten Gartenbrunnen den Grenzwert von 50 Milligramm Nitrat pro Liter. Spitzenwerte lagen bei 87 Milligramm. Die Organisation sieht erheblichen Handlungsbedarf und fordert strengere und verlässliche Regeln für die Landwirtschaft. Die Gewinnzahlen der Euro-Jackpot-Freitagsausspielung lauten 4, 10, 20, 40 und 41. Die Euro-Zahlen sind 4 und 6. Im Jackpot liegen rund 17 Millionen Euro. Die Chance auf den Hauptgewinn

0: ist eher ein laues Lüftchen. Regen ist keiner in Sicht. Heute Nachmittag bis Abend wird es teils sonnig, teils dichter bewölkt, maximal etwa 24 Grad, der Wind bleibt unauffällig. Morgen trockener, meist wolkig mit immer wieder helleren Momenten bis rund 28 Grad, dazu ein ruhiger bis leicht spürbarer Wind. Übermorgen etwa 30 Grad, trocken, viele Wolken, aber die Sonne mischt weiter gut mit.
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2: Die Verkehrsnachrichten rund um Osnabrück. Du hast in Recke die Verbindung zwischen der Püttenbeckstraße und der Reckerstraße zur Kanalstraße in beiden Richtungen komplett gesperrt. Das betrifft also den kurzen Abschnitt von weniger als einem halben Kilometer zwischen diesen Straßen. Hier kommst du aktuell gar nicht durch. Uldu in Ibbenbüren ist die Münsterstraße in Richtung Anschluss an die A30 auf einem Abschnitt von rund 300 Metern voll gesperrt wegen Bauarbeiten. Auch hier ist die Durchfahrt nicht möglich. Fahr aufmerksam und komm gut an dein Ziel.
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3: Moin, hier ist Heiko, dein Nachmittag im Club 490 am Wochenende auf Hase Radio. Schön, dass du dabei bist. Wir checken gleich, warum die Zahl der Fälle von Gewalt gegen Kinder massiv angestiegen ist und was das für uns in Osnabrück bedeutet. Jetzt gibt's erstmal starke Musik. Hier sind David Guetta und Sia mit Beautiful People.

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1: Hier ist Hans am Mikrofon mit den lokalen Nachrichten. Am 1. August 2026 sind in Osnabrück mobile Geschwindigkeitskontrollen angekündigt, unter anderem auf der Wersener Straße und der Belmer Straße. Autofahrerinnen und Autofahrer sollten ihre Geschwindigkeit den Verkehrsregeln und der jeweiligen Situation anpassen. Die genannten Standorte beruhen auf Hinweisen von Leserinnen und Lesern sowie öffentlich zugänglichen Quellen und sind möglicherweise nicht vollständig oder in jedem Fall korrekt. Im Museum am Schöllerberg in Osnabrück ist ab sofort die Sonderausstellung Deutschlands Bodenschätze zu sehen. Die vom Karl-Bosch-Museum Heidelberg konzipierte Wanderausstellung läuft bis zum 14. Februar 2027 und zeigt, wie abhängig unser Alltag von Rohstoffen ist. Anhand von Beispielen wie Smartphones, Energieversorgung und regionalem Bergbau werden Gewinnung, Importabhängigkeit, ökologische Folgen und künftige Versorgung beleuchtet. Ein Rahmenprogramm sowie teils kostenlose Schulangebote vertiefen das Thema nachhaltiger Rohstoffverbrauch. Im oberflächennahen Grundwasser von Osnabrück und Umgebung sind die Nitratwerte weiter zu hoch. Bei einer Aktion des VSR-Gewässerschutzes in Osnabrück überschritt etwa jede zehnte private Brunnenprobe den gesetzlichen Grenzwert. In Merzen-Lechtrup wurden bis zu 87 Milligramm Nitrat pro Liter gemessen. Die Organisation kritisiert fehlende wirksame Regeln und fordert schnelle Nachbesserungen. Neben strengeren Düngeregeln verlangt sie verpflichtende Zwischenfrüchte und mehr Agroforstsysteme, um Nitrat im Boden zu halten und das Grundwasser zu schützen. Soweit die Meldungen aus Ihrer Region.

Das war Bala von Lola Young und damit ein perfekter Reminder, wie viel Material in unserem Alltag steckt. Hast du gewusst, dass ein Smartphone mehr als 60 Rohstoffe enthält? Im Museum am Schölerberg in Osnabrück läuft jetzt die Sonderausstellung Deutschlands Bodenschätze des Karl-Bosch-Museums Heidelberg bis zum 14. Februar 2027 zu sehen. Sie nimmt dich mit von Natursteinen über Metalle bis zu Energierohstoffen und fragt, wie wir künftig unsere Energie und Rohstoffe sichern können. Es geht auch um Umweltfolgen, regionale Bergbaugeschichte, etwa Exkursionen in den Silberseestollen und um kostenlose Schulangebote. Also hin da, gucken, nachdenken, mitmachen. Und jetzt geht's weiter mit Zusammen von SDP mit Esther Graf, Montez, Clüso, Elif, Contra K, Santos und Querbeat.

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1: More natural greeting. Hallo, hier sind die Neuigkeiten mit Tore. US-Präsident Donald Trump droht dem Iran in Washington mit massiven Angriffen auf die Infrastruktur. Medienberichten zufolge könnten die USA bereits an diesem Wochenende eine mehrtägige Angriffswelle starten, möglicherweise mit israelischer Beteiligung. Der Iran kündigt Gegenschläge auf kritische Infrastruktur in Israel und Golfstaaten an. Die britische Seefahrtsbehörde meldet Angriffe auf zwei Tanker vor Oman. Im Raum Osnabrück sind die Nitratwerte im oberflächennahen Grundwasser weiterhin zu hoch. Nach Analysen des VSR-Gewässerschutzes überschritt etwa jede zehnte von 63 Proben aus privaten Gartenbrunnen den Grenzwert von 50 Milligramm Nitrat pro Liter, Spitzenwerte lagen bei 87 Milligramm. Die Organisation sieht erheblichen Handlungsbedarf und fordert strengere und verlässliche Regeln für die Landwirtschaft. Die Gewinnzahlen der Euro-Jackpot-Freitagsausspielung lauten 4, 10, 20, 40 und 41. Die Eurozahlen sind 4 und 6. Im Jackpot liegen rund 17 Millionen Euro. Die Chance auf den Hauptgewinn in der Gewinnklasse 1 beträgt 1 zu 140 Millionen. Lottogewinne in Deutschland sind steuerfrei.
2: Danke, Tore. Das Wetter in Osnabrück.

0: maximal etwa 24 Grad, der Wind bleibt unauffällig. Morgen trockener, meist wolkig mit immer wieder helleren Momenten bis rund 28 Grad, dazu ein ruhiger bis leicht spürbarer Wind. Übermorgen etwa 30 Grad, trocken, viele Wolken, aber die Sonne mischt weiter gut mit.
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2: Schauen wir uns den Verkehr in und um Osnabrück an. Du hast in Recke die Verbindung zwischen der Püttenbeckstraße und der Reckerstraße zur Kanalstraße in beide Richtungen voll gesperrt. Das betrifft einen Abschnitt von knapp 400 Metern. Zwischen der Münsterstraße und der A30 bei Ebenbüren ist die Strecke auf gut 300 Metern wegen Baustelle komplett gesperrt. Such dir dort am besten frühzeitig eine Ausweichroute. Komm gut und sicher an dein Ziel.
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3: Moin, hier ist Heiko, dein Samstagnachmittag im Club 490 am Wochenende auf Hase Radio. Schön, dass du dabei bist. Gleich checken wir für dich, wo heute am 1.8.2026 in Osnabrück geblitzt wird. Dazu News aus der Welt und Geschichten von hier aus der Region. Und jetzt für dich Beautiful People von David Guetta und Sia. Laut aufdrehen.

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0: Solutions The News meiden Nagetiere und kriechende Insekten den Geruch von Eukalyptusöl. Eine Studie von 2014 bestätigte es als natürliches Abwehrmittel.
1: Doch Vorsicht! Einfach in Eukalyptusöl getränkte Wattebäusche auszulegen, ist ein Fehler. Der Schädlingsbekämpfungsexperte Jim McHale warnt, der Geruch verfliegt schnell und man bietet Mäusen nur weiches Nistmaterial.
0: McHale empfiehlt stattdessen eine 5%ige Lösung auf Ölbasis, die an Eintrittsstellen und Wegen aufgetragen wird. Der einzige Haken dabei? Diese 5%-Lösung muss jeden Tag frisch aufgetragen werden.
1: Und noch eine wichtige Warnung. Reines Eukalyptusöl ist hochgiftig für Haustiere und Kleinkinder. Wer diese nützlichen Tipps teilt, kann die Mission der Plattform als sogenannter Emissary unterstützen.
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Das war Tit for Tat von Tate McRae. Kurze Verkehrsmeldung. Es ist jetzt 20 nach 2. Auch am 1. August 2026 sind in Osnabrück mobile Geschwindigkeitskontrollen gemeldet. Pass deine Geschwindigkeit stets um den Regeln und den tatsächlichen Verkehrsverhältnissen an. Heute gemeldete Blitzerstandorte in Osnabrück: Wersener Straße und Bellmer Straße. Die Angaben beruhen auf Leserhinweisen und öffentlich verfügbaren Meldungen und erheben keinen Anspruch auf Vollständigkeit oder Richtigkeit. Bleib sicher auf der Straße und jetzt weiter mit The Dead Dance von

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1: Hier sind die wichtigsten Meldungen aus unserer Region mit Hans. Am 1. August 2026 sind in Osnabrück mobile Geschwindigkeitskontrollen angekündigt, unter anderem auf der Wersener Straße und der Bellmer Straße. Autofahrerinnen und Autofahrer sollten ihre Geschwindigkeit den Verkehrsregeln und der jeweiligen Situation anpassen. Die genannten Standorte beruhen auf Hinweisen von Leserinnen und Lesern sowie öffentlich zugänglichen Quellen und sind möglicherweise nicht vollständig oder in jedem Fall korrekt. Im Museum am Schölerberg in Osnabrück ist ab sofort die Sonderausstellung Deutschlands Bodenschätze zu sehen. Die vom Karl-Bosch-Museum Heidelberg konzipierte Wanderausstellung läuft bis zum 14. Februar 2027 und zeigt, wie abhängig unser Alltag von Rohstoffen ist. Anhand von Beispielen wie Smartphones, Energieversorgung und regionalem Bergbau werden Gewinnung, Importabhängigkeit, ökologische Folgen und künftige Versorgung beleuchtet. Ein Rahmenprogramm sowie teils kostenlose Schulangebote vertiefen das Thema nachhaltiger Rohstoffverbrauch. Im oberflächennahen Grundwasser von Osnabrück und Umgebung sind die Nitratwerte weiter zu hoch. Bei einer Aktion des VSR-Gewässerschutzes in Osnabrück überschritt etwa jede 10. private Brunnenprobe den gesetzlichen Grenzwert. In Merzen-Lechtrup wurden bis zu 87 Milligramm Nitrat pro Liter gemessen. Die Organisation kritisiert fehlende wirksame Regeln und fordert schnelle Nachbesserungen. Neben strengeren Düngeregeln verlangt sie verpflichtende Zwischenfrüchte und mehr Agroforstsysteme, um Nitrat im Boden zu halten und

Das war All For You von A. Clark und Winnie hier bei Hase Radio. Sehr smoother Sound fürs frühe Wochenende. Es ist kurz vor drei. Weniger smooth lief leider der Bahnverkehr in Nordniedersachsen nach dem kräftigen Gewitter am Donnerstag. Zwischen Uelzen, Lüneburg und Hamburg gab's ordentlich Chaos. Beschädigte Oberleitungen bei Bad Bevensen, ein Riss bei Maschen, dazu ein Böschungsbrand am Rangierbahnhof und ein Baum auf den Gleisen bei Asshausen. Dadurch waren vor allem die Strecken Uelzen-Hamburg und Bremen-Hamburg betroffen, mit Verspätungen, Zugausfällen und Umleitungen, selbst im Fernverkehr aus Richtung Hannover. Die Bahn versucht, den Verkehr Schritt für Schritt wieder zu stabilisieren, aber plant, wenn ihr unterwegs seid,

lieber noch ein bisschen Puffer ein. Für alle, die gerade zu Hause oder schon angekommen sind, gibt's jetzt den nächsten Track. Hier kommt Loser von Sophie and the Giants.

war Loser von Sophie and the Giants bei Hase Radio. Und ich hoffe, du fühlst dich alles andere als wie ein Loser an diesem entspannten Samstag kurz vor drei. Wenn dich gerade das Fernweh packt, aber der Geldbeutel nö sagt, kein Stress. Niedersachsen reicht völlig für ein kleines Abenteuer. In Lingen im Emsland kannst du stundenlang durchs Grüne radeln und danach mit deinen Leuten auf einer schwimmenden Grillinsel über die Ems schippern. Picknick und Bootstour in einem. Oder du schlenderst durch Hitzacker, kleine Altstadtinsel an der Elbe, Fachwerk, Sandbuchten, Wasser satt. Und ganz im Süden wartet Hannmünden mit seiner Drei-Flüsse-Altstadt und dem Weser-Radweg, perfekt für alle, die gern unterwegs sind. Also, Mikroabenteuer statt Fernreise und dazu gibt's jetzt den passenden Sound. Hier kommt Man Child von Sabrina Carpenter. 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
1: Es sind Announcement, Headline, Neuigkeiten von Tore. Hallo. US-Präsident Donald Trump droht dem Iran in Washington mit massiven Angriffen auf die Infrastruktur. Medienberichten zufolge könnten die USA bereits an diesem Wochenende eine mehrtägige Angriffswelle starten, möglicherweise mit israelischer Beteiligung. Der Iran kündigt Gegenschläge auf kritische Infrastruktur in Israel und Golfstaaten an. Die britische Seefahrtsbehörde meldet Angriffe auf zwei Tanker vor Oman. Im Raum Osnabrück sind die Nitratwerte im oberflächennahen Grundwasser weiterhin zu hoch. Nach Analysen des VSR-Gewässerschutzes überschritt etwa jede zehnte von 63 Proben aus privaten Gartenbrunnen den Grenzwert von 50 Milligramm Nitrat pro Liter. Spitzenwerte lagen bei 87 Milligramm. Die Organisation sieht erheblichen Handlungsbedarf und fordert strengere und verlässliche Regeln für die Landwirtschaft. Die Gewinnzahlen der Euro-Jackpot-Freitagsausspielung lauten 4, 10, 20, 40 und 41. Die Eurozahlen sind 4 und 6. Im Jackpot liegen rund 17 Millionen Euro. Die Chance auf den Hauptgewinn in der Gewinnklasse 1 beträgt 1 zu 140 Millionen. Lottogewinne in Deutschland sind steuerfrei. Soweit die Nachrichten. Hanna, wie geht's dem Wetter?
2: Danke, Tore. Das Wetter in Osnabrück. Jetzt ist es angenehm warm bei etwa 23 Grad, Sonne und ein paar freundliche Wolken. Der Wind weht nur locker, Böen sind harmlos, der Sonnenschirm bleibt entspannt, es bleibt trocken. Später ziehen mehr Wolken auf, der Himmel wird ziemlich zugezogen, aber die Sonne lugt ab und zu hervor. Nachmittags etwa 24 Grad, abends kühlt es langsam ab, weiter trocken und nur schwacher Wind. Morgen bis rund 27 Grad, meist grauer Himmel, trocken, Luft sommerlicher. Übermorgen bis 30 Grad, überwiegend bewölkt, trocken, perfektes Ventilator-Testwetter.
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3: Schauen wir uns den Verkehr in und um Osnabrück an. Zwischen Püttenbeckstraße und Kanalstraße bei Recke hast du auf einer Strecke von rund einem Drittel Kilometer

0: komm gut an und fahr vorsichtig.
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2: Moin Osnabrück, moin Landkreis, hier ist Heiko im Club 490 am Wochenende auf Hase Radio. Schön, dass du dabei bist. Kurz nach drei, wir versorgen dich mit viel Musik, News aus aller Welt und Themen von hier. Gleich auch zur Meldung, Traktorrad bricht bei Unfall ab, 11-Jähriger schwer verletzt. Jetzt für dich, David Guetta und Sia mit Beautiful People.

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Das war Punk Rocky von A$AP Rocky. Es ist 20 nach 3 am Samstag. Kurz ein ernster Hinweis. Untersuchungen des VSR Gewässerschutzes zeigen, dass in Osnabrück jede 10. Probe aus privaten Gartenbrunnen über dem Grenzwert von 50 Milligramm Nitrat pro Liter liegt. Manche Messungen sogar bis 87 Milligramm pro Liter. 63 Brunnenbesitzer ließen testen. Der VSR fordert mehr Verbindlichkeit. Zwischenfrüchte, Agroforst und dass Äcker im Winter nicht unbewachsen bleiben, damit unser Grundwasser geschützt wird. Also, achte auf dein Brunnenwasser, das geht uns alle an. Und jetzt, damit wir nicht im Sorgenmodus versinken, weiter geht's mit From Disco to Disco von Alle Farben und Majestic.

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1: Hier ist Hans mit den aktuellen Meldungen aus der Region. Willkommen zu den Lokalnachrichten. Die Gewinnzahlen der Freitagsausspielung sind 4, 10, 20, 40 und 41. Die Eurozahlen sind 4 und 6. Im Jackpot liegen rund 17 Millionen Euro. Die Chance auf den Hauptgewinn beträgt 1 zu 140 Millionen. Ein Lottogewinn in Deutschland ist steuerfrei, da er keiner einkommensteuerpflichtigen Einkunftsart zugeordnet wird. Glücksspiel kann süchtig machen. Am 1. August 2026 sind in Osnabrück mobile Geschwindigkeitskontrollen angekündigt, unter anderem auf der Wersener Straße und der Belmer Straße. Autofahrerinnen und Autofahrer sollten ihre Geschwindigkeit den Verkehrsregeln und der jeweiligen Situation anpassen. Die genannten Standorte beruhen auf Hinweisen von Leserinnen und Lesern sowie öffentlich zugänglichen Quellen und sind möglicherweise nicht vollständig oder in jedem Fall korrekt. Im oberflächennahen Grundwasser von Osnabrück und Umgebung sind die Nitratwerte weiter zu hoch. Bei einer Aktion des VSR-Gewässerschutzes in Osnabrück überschritt etwa jede 10. private Brunnenprobe den gesetzlichen Grenzwert. In Merzen-Lechtrup wurden bis zu 87 Milligramm Nitrat pro Liter gemessen. Die Organisation kritisiert fehlende wirksame Regeln und fordert schnelle Nachbesserungen. Neben strengeren Düngeregeln verlangt sie verpflichtende Zwischenfrüchte und mehr Agroforstsysteme, um Nitrat im Boden zu halten und das Grundwasser zu schützen. Das waren die lokalen Nachrichten.

A Day in Rock History. Mit Tore Laufenberg. Am 1.8.2000, heute vor 26 Jahren, hat AC/DC in Grand Rapids, Michigan, die Stiff Upper Lip World Tour gezündet. Van Andel Arena, 11.715 verkaufte Plätze, Tickets für $36,50. Kein Exzess, kein Showbiz-Feuerwerk, einfach fünf Kerle, die den Sound von Stadiongitarren ins neue Jahrtausend stemmten. Der Abend begann mit Slash's Snake Pit als Vorband, dann Brian Johnsons Kehle, Angus im Schuluniformgewitter und Malcolm am Rhythmus, noch bei voller Fahrt, bevor die späteren Jahre es anders schreiben sollten. Die Setliste in Grand Rapids war ein Lehrstück. Neue Stücke wie Stiff Upper Lip und Satellite Blues wurden direkt neben Thunderstruck, Hell's Bells und Highway to Hell platziert. Klassiker und neue Riffs, live zusammengeschnürt. Genau diese Mischung verlieh dem Tourstart seine Wucht. Der Gig wurde sofort in Bootlegs gehandelt. Eine Thunderstruck-Aufnahme kursiert unter dem Namen Hell's Satellite und dokumentiert, dass die Band den Abend ernst nahm. Was hier anfing, war keine kleine Nordamerika-Clubrunde. Rund 140 bis 144 Shows in 17 Ländern über 11 Monate lang, schließlich endend in Köln im Juli 2001. Die Tour zog eine Linie vom Ballbreaker-Tempo der 90er weiter in die Nullerjahre und bewies, dass Arena-Rock auch in mittelgroßen Märkten noch funktioniert. Im Rückblick ist der Grand Rapids-Start mehr als ein Datum. Es ist der Moment, in dem AC/DC die Brücke schlug zwischen ehrlichem Rock'n'Roll und der modernen Großtour. Ein Abend, der zeigte, solange Angus die Gitarre anwirft und die Jungs zusammenhalten, bleibt der Saal voll. Und jetzt, wie an jenem Abend in Grand Rapids, der Volltreffer zum Schluss. Back in Black.

Radio. Du bist hier goldrichtig. Gerade lief Parfum von Jazik und Shindy. Sehr smoother Sound fürs, schon fast 4 Uhr am Samstagnachmittag. Leider haben wir aber auch eine ernste Meldung für dich. Auf der Bundesstraße 248 bei Salzgitter-Bahrum hat es am späten Freitagabend einen schweren Unfall gegeben. Ein 34-jähriger Autofahrer wollte einen Traktor überholen, ist dabei so heftig gegen das linke Hinterrad geknallt, dass es abgerissen ist. Der Traktor ist ins Schlingern geraten, gegen die Leitplanke, hat sich überschlagen. Auf dem Traktor ein 17-jähriger Fahrer, eine 16-jährige Mitfahrerin und ein 11-jähriger Junge. Der Junge wurde schwer verletzt, die beiden Jugendlichen und der Autofahrer kamen mit leichten Verletzungen davon. Wir drücken allen Beteiligten die Daumen, dass sie schnell wieder auf die Beine kommen. Und jetzt für dich, Miley Cyrus, Secrets mit Lindsay Buckingham und

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1: Ich bin Tore. Hallo. US-Präsident Donald Trump droht dem Iran in Washington mit massiven Angriffen auf die Infrastruktur. Medienberichten zufolge könnten die USA bereits an diesem Wochenende eine mehrtägige Angriffswelle starten, möglicherweise mit israelischer Beteiligung. Der Iran kündigt Gegenschläge auf kritische Infrastruktur in Israel und Golfstaaten an. Die britische Seefahrtsbehörde meldet Angriffe auf zwei Tanker vor Oman. Im Raum Osnabrück sind die Nitratwerte im oberflächennahen Grundwasser weiterhin zu hoch. Nach Analysen des VSR-Gewässerschutzes überschritt etwa jede zehnte von 63 Proben aus privaten Gartenbrunnen den Grenzwert von 50 Milligramm Nitrat pro Liter. Spitzenwerte lagen bei 87 Milligramm. Die Organisation sieht erheblichen Handlungsbedarf und fordert strengere und verlässliche Regeln für die Landwirtschaft. Die Gewinnzahlen der Euro-Jackpot-Freitagsausspielung lauten 4, 10, 20, 40 und 41. Die Eurozahlen sind 4 und 6. Im Jackpot liegen rund 17 Millionen Euro. Die Chance auf den Hauptgewinn in der Gewinnklasse 1 beträgt 1 zu 140 Millionen. Lottogewinne in Deutschland sind steuerfrei.
2: Danke, Tore. Das Wetter in Osnabrück. Jetzt ist es angenehm warm bei etwa 23 Grad, Sonne und ein paar freundliche Wolken. Der Wind weht nur locker, Böen sind harmlos, der Sonnenschirm bleibt entspannt, es bleibt trocken. Später ziehen mehr Wolken auf, der Himmel wird ziemlich zugezogen, aber die Sonne lugt ab und zu hervor. Nachmittags etwa 24 Grad, abends kühlt es langsam ab, weiter trocken und nur schwacher Wind. Morgen bis rund 27 Grad, meist grauer Himmel, trocken, Luft sommerlicher. Übermorgen bis 30 Grad, überwiegend bewölkt, trocken, perfektes Ventilator-Testwetter.
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3: Ein Blick auf den Verkehr in und um Osnabrück. Zwischen Kanalstraße und Püttenbeckstraße, Reckerstraße bei Recke, kommst du aktuell gar nicht durch. Die Strecke ist in beide Richtungen komplett gesperrt. Zwischen Münsterstraße und der A30 bei Ibbenbüren ist die Verbindung wegen Bauarbeiten ebenfalls voll gesperrt. Dort musst du dir auf jeden Fall eine andere Route suchen. Komm gut und entspannt an dein Ziel.
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1: Moin Osnabrück, moin Landkreis. Hier ist Heiko im Club 490 am Wochenende auf Hase Radio. Schön, dass du mit uns in den Nachmittag startest. Gleich sprechen wir über ein ernstes Thema. Gewalt gegen Kinder. Die Zahl der betroffenen Opfer ist stark gestiegen. Bleib also gern dran. Jetzt gibt's erstmal Musik.

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Das war Heart of Gold von Shawn Mendes bei Hase Radio. Ein ruhiger Moment und der passt leider zu einem ziemlich schweren Thema. In Niedersachsen werden heute viel mehr Kinder Opfer von Gewalt als noch vor ein paar Jahren. Laut Justizministerium sind die bekannten Fälle zwischen 2020 und 2025 um rund 60% gestiegen. Mehr als 12.000 Kinder waren im letzten Jahr betroffen. Und das ist nur die Spitze des Eisbergs. Viele Verfahren enden nicht mit einer Verurteilung. Die Jugendämter prüfen zehntausende Hinweise, oft wegen Vernachlässigung. Hinter jeder Zahl steckt ein Kind, eine Familie, ein Leben, das aus der Bahn geraten kann. Vielleicht kennst du selbst ein Kind, bei dem du ein komisches Bauchgefühl hast. Hinschauen ist immer besser als wegschauen. Wir lassen das kurz sacken und wechseln dann die Stimmung. Hier kommt In the Dark von DJ Snake und Stray Kids bei Hase Radio.

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1: Hier ist Hans mit den wichtigsten Meldungen aus unserer Region. Die Gewinnzahlen der Freitagsausspielung sind 4, 10, 20, 40 und 41. Die Eurozahlen sind 4 und 6. Im Jackpot liegen rund 17 Millionen Euro. Die Chance auf den Hauptgewinn beträgt 1 zu 140 Millionen. Ein Lottogewinn in Deutschland ist steuerfrei, da er keiner einkommensteuerpflichtigen Einkunftsart zugeordnet wird. Glücksspiel kann süchtig machen. Am 1. August 2026 sind in Osnabrück mobile Geschwindigkeitskontrollen angekündigt, unter anderem auf der Wersener Straße und der Belmer Straße. Autofahrerinnen und Autofahrer sollten ihre Geschwindigkeit den Verkehrsregeln und der jeweiligen Situation anpassen. Die genannten Standorte beruhen auf Hinweisen von Leserinnen und Lesern sowie öffentlich zugänglichen Quellen und sind möglicherweise nicht vollständig oder in jedem Fall korrekt. Im oberflächennahen Grundwasser von Osnabrück und Umgebung sind die Nitratwerte weiter zu hoch. Bei einer Aktion des VSR-Gewässerschutzes in Osnabrück überschritt etwa jede zehnte private Brunnenprobe den gesetzlichen Grenzwert. In Merzen-Lechtrup wurden bis zu 87 Milligramm Nitrat pro Liter gemessen. Die Organisation kritisiert fehlende wirksame Regeln und fordert schnelle Nachbesserungen. Neben strengeren Düngeregeln verlangt sie verpflichtende Zwischenfrüchte und mehr Agroforstsysteme, um Nitrat im Boden zu halten und das Grundwasser zu schützen. Das waren die aktuellen Meldungen aus ihrer Lokalredaktion.

Das war Dance in the Sunlight von Lost Frequencies and Bandit. Kleiner Hinweis, kurz vor 5 hier auf Hase Radio. Auch am 1. August 2026 sind in Osnabrück mobile Geschwindigkeitskontrollen gemeldet. Pass bitte deine Geschwindigkeit stets den Regeln und den tatsächlichen Verkehrsverhältnissen an. Heute gemeldete Blitzerstandorte in Osnabrück: Wersener Straße und Belmer Straße. Die Angaben beruhen auf Leserhinweisen und öffentlich verfügbaren Meldungen und erheben keinen Anspruch auf Vollständigkeit oder Richtigkeit. Danke, dass du aufmerksam fährst. Und jetzt ganz entspannt weiter. Hier kommt Slowly von Avayon und Rani. Crash.

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1: If you mean greeting Thor, hallo Thor. US-Präsident Donald Trump droht dem Iran in Washington mit massiven Angriffen auf die Infrastruktur. Medienberichten zufolge könnten die USA bereits an diesem Wochenende eine mehrtägige Angriffswelle starten, möglicherweise mit israelischer Beteiligung. Der Iran kündigt Gegenschläge auf kritische Infrastruktur in Israel und Golfstaaten an. Die britische Seefahrtsbehörde meldet Angriffe auf zwei Tanker vor Oman. Im Raum Osnabrück sind die Nitratwerte im oberflächennahen Grundwasser weiterhin zu hoch. Nach Analysen des VSR-Gewässerschutzes überschritt etwa jede zehnte von 63 Proben aus privaten Gartenbrunnen den Grenzwert von 50 Milligramm Nitrat pro Liter. Spitzenwerte lagen bei 87 Milligramm. Die Organisation sieht erheblichen Handlungsbedarf und fordert strengere und verlässliche Regeln für die Landwirtschaft. Die Gewinnzahlen der Euro-Jackpot-Freitagsausspielung lauten 4, 10, 20, 40 und 41. Die Euro-Zahlen sind 4 und 6. Im Jackpot liegen rund 17 Millionen Euro. Die Chance auf den Hauptgewinn in der Gewinnklasse 1 beträgt 1 zu 140 Millionen. Lottogewinne in Deutschland sind steuerfrei.
2: Danke, Tore. Das Wetter in Osnabrück. Jetzt ist es angenehm warm bei etwa 23 Grad, Sonne und ein paar freundliche Wolken. Der Wind weht nur locker, Böen sind harmlos, der Sonnenschirm bleibt entspannt, es bleibt trocken. Später ziehen mehr Wolken auf, der Himmel wird ziemlich zugezogen, aber die Sonne lugt ab und zu hervor. Nachmittags etwa 24 Grad, abends kühlt es langsam ab, weiter trocken und nur schwacher Wind. Morgen bis rund 27 Grad, meist grauer Himmel, trocken, Luft sommerlicher. Übermorgen bis 30 Grad, überwiegend bewölkt, trocken, perfektes Ventilator-Testwetter.
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3: Schauen wir uns den Verkehr in und um Osnabrück an. Zwischen Püttenbeckstraße und Kanalstraße bei Recke kommst du aktuell in beide Richtungen nicht durch. Die Strecke ist auf einer Länge von etwas mehr als einem Viertelkilometer komplett gesperrt. Außerdem ist die Verbindung zwischen Münsterstraße und der A30 bei Ibbenbüren wegen Bauarbeiten auf gut einem Viertelkilometer voll gesperrt. Such dir hier am besten rechtzeitig eine andere Route. Komm gut und entspannt an dein Ziel.
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4: Moin, aus dem Club 490 am Wochenende. Hier ist Heiko auf Hase Radio, deinem Sender für Osnabrück und die Region. Schön, dass du dabei bist. Gleich reden wir über Schätze im Osnabrücker Boden. Vom Smartphone bis zum Silberseestollen. Echt spannend. Und jetzt wird's erstmal richtig groß. Hier sind David Guetta und Sia mit Beautiful People.

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0: Hier zum Beispiel.
1: Laut dem The Optimist Daily Editorial Team in der Publikation The Optimist Daily – Making Solutions the News meiden Nagetiere und kriechende Insekten den Geruch von Eukalyptusöl. Eine Studie von 2014 bestätigte es als natürliches Abwehrmittel.
0: Doch Vorsicht! Einfach in Eukalyptusöl getränkte Wattebäusche auszulegen, ist ein Fehler. Der Schädlingsbekämpfungsexperte Jim McHale warnt, der Geruch verfliegt schnell und man bietet Mäusen nur weiches Nistmaterial.
1: McHale empfiehlt stattdessen eine 5%ige Lösung auf Ölbasis, die an Eintrittsstellen und Wegen aufgetragen wird. Der einzige Haken dabei? Diese 5%-Lösung muss jeden Tag frisch aufgetragen werden.
0: Und noch eine wichtige Warnung. Reines Eukalyptusöl ist hochgiftig für Haustiere und Kleinkinder. Wer diese nützlichen Tipps teilt, kann die Mission der Plattform als sogenannter Emissary unterstützen.

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von MGK hier bei Hase Radio. Schön, dass du mit uns im frühen Feierabend hängst. Es ist gleich kurz nach 5, also mitten in der großen Pendelzeit. Und ausgerechnet da hat's in Nordniedersachsen ordentlich gekracht. Ein heftiges Gewitter hat am Donnerstag die Bahnstrecken durcheinander gewirbelt. Bei Bad Bevensen und in Maschen sind Oberleitungen beschädigt worden. Dazu ein Böschungsbrand am Rangierbahnhof und ein umgestürzter Baum bei Asshausen. Die perfekte Mischung für Chaos auf den Gleisen. Vor allem die Verbindungen Uelzen-Hamburg und Bremen-Hamburg hatten teils massive Verspätungen, Umleitungen und auch Zugausfälle im Regionalverkehr wie im Fernverkehr. Die Bahn versucht zwar alles Stück für Stück zu stabilisieren, aber wenn du heute unterwegs bist, plan lieber ein bisschen Puffer ein. Wir bleiben für dich dran. Jetzt für dich Erlkönig von Luka Delitzsch.

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1: Hier ist Hans mit den aktuellen Meldungen aus der Region. Willkommen zu den Lokalnachrichten. Die Gewinnzahlen der Freitagsausspielung sind 4, 10, 20, 40 und 41. Die Eurozahlen sind 4 und 6. Im Jackpot liegen rund 17 Millionen Euro. Die Chance auf den Hauptgewinn beträgt 1 zu 140 Millionen. Ein Lottogewinn in Deutschland ist steuerfrei, da er keiner einkommensteuerpflichtigen Einkunftsart zugeordnet wird. Glücksspiel kann süchtig machen. Am 1. August 2026 sind in Osnabrück mobile Geschwindigkeitskontrollen angekündigt, unter anderem auf der Wersener Straße und der Belmer Straße. Autofahrerinnen und Autofahrer sollten ihre Geschwindigkeit den Verkehrsregeln und der jeweiligen Situation anpassen. Die genannten Standorte beruhen auf Hinweisen von Leserinnen und Lesern sowie öffentlich zugänglichen Quellen und sind möglicherweise nicht vollständig oder in jedem Fall korrekt. Im oberflächennahen Grundwasser von Osnabrück und Umgebung sind die Nitratwerte weiter zu hoch. Bei einer Aktion des VSR-Gewässerschutzes in Osnabrück überschritt etwa jede zehnte private Brunnenprobe den gesetzlichen Grenzwert. In Merzen-Lechtrupp wurden bis zu 87 Milligramm Nitrat pro Liter gemessen. Die Organisation kritisiert fehlende wirksame Regeln und fordert schnelle Nachbesserungen. Neben strengeren Düngeregeln verlangt sie verpflichtende Zwischenfrüchte und mehr Agroforstsysteme, um Nitrat im Boden zu halten und das Grundwasser zu schützen. Das waren

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0: hörst Hase Radio, eben noch Clueso mit Ballon und wir drehen die Stimmung jetzt mal kurz runter. Denn es gibt eine ziemlich traurige Nachricht aus dem Landkreis Holzminden. In der Nacht ist bei Halle ein Transporter verunglückt. Der automatische Notruf eines Handys hat die Rettungskräfte hingelotst. Als sie ankamen, stand der Wagen bereits in Flammen. Für die beiden Insassen, zwei Männer im Alter von 21 und 35 Jahren, kam leider jede Hilfe zu spät. Sie sind noch an der Unfallstelle gestorben. Nach bisherigen Erkenntnissen ist der Transporter in einer leichten Rechtskurve nach links von der Fahrbahn abgekommen und frontal gegen einen Baum geprallt. Warum? Das wird jetzt von der Polizei untersucht. Passt gut auf dich auf da draußen, vor allem jetzt am frühen Abend, kurz vor 6. Hier ist für dich Beifahrersitz von BAC.
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1: Literal word for word unnatural. US-Präsident Donald Trump droht dem Iran in Washington mit massiven Angriffen auf die Infrastruktur. Medienberichten zufolge könnten die USA bereits an diesem Wochenende eine mehrtägige Angriffswelle starten, möglicherweise mit israelischer Beteiligung. Der Iran kündigt Gegenschläge auf kritische Infrastruktur in Israel und Golfstaaten an. Die britische Seefahrtsbehörde meldet Angriffe auf zwei Tanker vor Oman. Im Raum Osnabrück sind die Nitratwerte im oberflächennahen Grundwasser weiterhin zu hoch. Nach Analysen des VSR-Gewässerschutzes überschritt etwa jede zehnte von 63 Proben aus privaten Gartenbrunnen den Grenzwert von 50 Milligramm Nitrat pro Liter. Spitzenwerte lagen bei 87 Milligramm. Die Organisation sieht erheblichen Handlungsbedarf und fordert strengere und verlässliche Regeln für die Landwirtschaft. Die Gewinnzahlen der Euro-Jackpot-Freitagsausspielung lauten 4, 10, 20, 40 und 41. Die Eurozahlen sind 4 und 6. Im Jackpot liegen rund 17 Millionen Euro. Die Chance auf den Hauptgewinn in der Gewinnklasse 1 beträgt 1 zu 140 Millionen. Lottogewinne in Deutschland sind steuerfrei, soweit die Nachrichten. Hanna, was macht das Wetter?
2: Danke, Tore. Das Wetter in Osnabrück. Heute tagsüber bleibt es meist klar bis nur locker bewölkt, sehr freundlich und angenehm warm bei rund 24 Grad. Dazu weht ein leichtes Lüftchen, ab und zu mit Böen, die kurz an der Frisur zupfen. Später am Abend schließen sich die Wolken langsam zusammen, zum Schluss ist der Himmel ziemlich dicht zugezogen, aber es bleibt trocken und die Temperaturen gehen gemütlich zurück. Morgen dann grauer Himmel im Dauerbetrieb, dafür trocken und sommerlich warm bis etwa 27 Grad.
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3: Schauen wir uns den Verkehr in und um Osnabrück an. Zwischen Püttenbeckstraße und Kanalstraße bei Recke kommst du auf einer Strecke von rund 400 Metern in beide Richtungen nicht durch. Die Straße ist komplett gesperrt. Zwischen Münsterstraße und der A30 bei Ibbenbüren ist auf knapp 300 Metern ebenfalls komplett dicht. Hier hast du eine Vollsperrung wegen Bauarbeiten. Fahr aufmerksam und komm gut an.
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4: Hey ihr Lieben, schön, dass ihr da seid. Hier ist Heiko auf Hase Radio, euer Sender für Osnabrück und Umgebung. Es ist kurz nach 6, der Feierabend rückt näher und Osna chillt zusammen. Ganz egal, ob ihr noch im Auto steckt, schon auf dem Balkon sitzt oder in der Küche rumwerkelt, lehnt euch zurück, atmet durch, hier gibt's eure Dosis Entspannung. Und jetzt wird's musikalisch. Für euch kommt Miranda Lambert mit Highway Vagabond. Lauter drehen und genießen.

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1: Hier sind die Lokalnachrichten mit Hans. Am 31. Juli 2026 sind in Osnabrück mobile Geschwindigkeitskontrollen gemeldet. Bitte fahren Sie vorausschauend und halten Sie sich an die vorgeschriebenen Tempolimits. Heute bekannte Messstellen: Wersener Straße und Belmer Straße. Die Informationen stammen aus Leserhinweisen und öffentlich zugänglichen Quellen und sind ohne Gewähr auf Vollständigkeit oder Richtigkeit. Die Gewinnzahlen der Freitagsausspielung sind 4, 10, 20, 40 und 41. Die Eurozahlen sind 4 und 6. Im Jackpot liegen rund 17 Millionen Euro. Die Chance auf den Hauptgewinn beträgt 1 zu 140 Millionen. Ein Lottogewinn in Deutschland ist steuerfrei, da er keiner einkommensteuerpflichtigen Einkunftsart zugeordnet wird. Glücksspiel kann süchtig machen. Am 1. August 2026 sind in Osnabrück mobile Geschwindigkeitskontrollen angekündigt, unter anderem auf der Wersener Straße und der Belmer Straße. Autofahrerinnen und Autofahrer sollten ihre Geschwindigkeit den Verkehrsregeln und der jeweiligen Situation anpassen. Die genannten Standorte beruhen auf Hinweisen von Leserinnen und Lesern sowie öffentlich zugänglichen Quellen und sind möglicherweise nicht vollständig oder in jedem Fall korrekt. Das waren die aktuellen Meldungen aus unserer Region.

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1: Natural greeting then announcement. Hallo, die Nachrichten mit Tore. US-Präsident Donald Trump droht dem Iran in Washington mit massiven Angriffen auf die Infrastruktur. Medienberichten zufolge könnten die USA bereits an diesem Wochenende eine mehrtägige Angriffswelle starten, möglicherweise mit israelischer Beteiligung. Der Iran kündigt Gegenschläge auf kritische Infrastruktur in Israel und Golfstaaten an. Die britische Seefahrtsbehörde meldet Angriffe auf zwei Tanker vor Oman. Im Raum Osnabrück sind die Nitratwerte im oberflächennahen Grundwasser weiterhin zu hoch. Nach Analysen des VSR-Gewässerschutzes überschritt etwa jede zehnte von 63 Proben aus privaten Gartenbrunnen den Grenzwert von 50 Milligramm Nitrat pro Liter. Spitzenwerte lagen bei 87 Milligramm. Die Organisation sieht erheblichen Handlungsbedarf und fordert strengere und verlässliche Regeln für die Landwirtschaft. Die Gewinnzahlen der Euro-Jackpot-Freitagsausspielung lauten 4, 10, 20, 40 und 41. Die Eurozahlen sind 4 und 6. Im Jackpot liegen rund 17 Millionen Euro. Die Chance auf den Hauptgewinn in der Gewinnklasse 1 beträgt 1 zu 140 Millionen. Lottogewinne in Deutschland sind steuerfrei.
2: Danke, Tore. Das Wetter in Osnabrück. Heute tagsüber bleibt es meist klar bis nur locker bewölkt, sehr freundlich und angenehm warm bei rund 24 Grad. Dazu weht ein leichtes Lüftchen, ab und zu mit Böen, die kurz an der Frisur zupfen. Später am Abend schließen sich die Wolken langsam zusammen, zum Schluss ist der Himmel ziemlich dicht zugezogen, aber es bleibt trocken und die Temperaturen gehen gemütlich zurück. Morgen dann grauer Himmel im Dauerbetrieb, dafür trocken und sommerlich warm bis etwa 27 Grad.
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3: Schauen wir uns den Verkehr in und um Osnabrück an. Zwischen Püttenbeckstraße und Kanalstraße bei Recke kommst du aktuell gar nicht durch. Die Strecke ist komplett gesperrt. Ebenfalls gesperrt ist die Verbindung zwischen Münsterstraße und der Autobahn A30 bei Ebenbüren. Hier ist wegen Bauarbeiten komplett dicht. Fahr dort, wenn möglich, einen anderen Weg und komm sicher an. Gute Fahrt dir.
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4: Schönen guten Abend aus dem Hase Radio Studio. Hier ist euer Heiko bei Osna Chillt. Macht's euch gemütlich, wo auch immer ihr gerade seid. Auf der Couch, im Auto, auf Spätschicht oder noch auf dem Balkon mit Blick über Osnabrück und Umgebung. Wir lassen zusammen den Tag ausklingen. Ganz entspannt, mit viel Musik und später natürlich auch den wichtigsten News von hier aus der Region. Jetzt wird's richtig schön. Hier kommt Art Garfunkel mit I Shall Sing.

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1: Hier ist Hans am Mikrofon mit den lokalen Nachrichten. Am 31. Juli 2026 sind in Osnabrück mobile Geschwindigkeitskontrollen gemeldet. Bitte fahren Sie vorausschauend und halten Sie sich an die vorgeschriebenen Tempolimits. Heute bekannte Messstellen Wersener Straße und Belmer Straße. Die Informationen stammen aus Leserhinweisen und öffentlich zugänglichen Quellen und sind ohne Gewähr auf Vollständigkeit oder Richtigkeit. Die Gewinnzahlen der Freitagsausspielung sind 4, 10, 20, 40 und 41. Die Eurozahlen sind 4 und 6. Im Jackpot liegen rund 17 Millionen Euro. Die Chance auf den Hauptgewinn beträgt 1 zu 140 Millionen. Ein Lottogewinn in Deutschland ist steuerfrei, da er keiner einkommensteuerpflichtigen Einkunftsart zugeordnet wird. Glücksspiel kann süchtig machen. Am 1. August 2026 sind in Osnabrück mobile Geschwindigkeitskontrollen angekündigt, unter anderem auf der Wersener Straße und der Belmer Straße. Autofahrerinnen und Autofahrer sollten ihre Geschwindigkeit den Verkehrsregeln und der jeweiligen Situation anpassen. Die genannten Standorte beruhen auf Hinweisen von Leserinnen und Lesern sowie öffentlich zugänglichen Quellen und sind möglicherweise nicht vollständig oder in jedem Fall korrekt. Das waren die Meldungen aus unserer Region.

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Am 1.8.2000, heute vor 26 Jahren, hat AC/DC in Grand Rapids, Michigan, die Stiff Upper Lip World Tour gezündet. Van Andel Arena, 11.715 verkaufte Plätze, Tickets für $36,50. Kein Exzess, kein Showbiz-Feuerwerk, einfach fünf Kerle, die den Sound von Stadiongitarren ins neue Jahrtausend stemmten. Der Abend begann mit Slash's Snake Pit als Vorband, dann Brian Johnsons Kehle, Angus im Schuluniformgewitter und Malcolm am Rhythmus, noch bei voller Fahrt, bevor die späteren Jahre es anders schreiben sollten. Die Setliste in Grand Rapids war ein Lehrstück. Neue Stücke wie Stiff Upper Lip und Satellite Blues wurden direkt neben Thunderstruck, Hell's Bells und Highway to Hell platziert. Klassiker und neue Riffs, live zusammengeschnürt. Genau diese Mischung verlieh dem Tourstart seine Wucht. Der Gig wurde sofort in Bootlegs gehandelt. Eine Thunderstruck-Aufnahme kursiert unter dem Namen Hell's Satellite und dokumentiert, dass die Band den Abend ernst nahm. Was hier anfing, war keine kleine Nordamerika-Clubrunde. Rund 140 bis 144 Shows in 17 Ländern über 11 Monate lang, schließlich endend in Köln im Juli 2001. Die Tour zog eine Linie vom Ballbreaker-Tempo der 90er weiter in die Nullerjahre und bewies, dass Arena-Rock auch in mittelgroßen Märkten noch funktioniert. Im Rückblick ist der Grand Rapids-Start mehr als ein Datum. Es ist der Moment, in dem AC/DC die Brücke schlug zwischen ehrlichem Rock'n'Roll und der modernen Großtour. Ein Abend, der zeigte, solange Angus die Gitarre anwirft und die Jungs zusammenhalten, bleibt der Saal voll. Und jetzt, wie an jenem Abend in Grand Rapids, der Volltreffer zum Schluss. Back in Black.

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1: Das Neueste zu Tore. Hallo. Immer mehr Menschen wollen Deutschland verlassen und etwa nach Mallorca auswandern, um Sonne und mehr Lebensqualität zu finden. Experten warnen jedoch vor unterschätzter Bürokratie, fehlender finanzieller Absicherung und hohen Lebenshaltungskosten, etwa für Mieten. Teils teure Online-Auswandererberater bewegen sich laut Auswandererschutzgesetz in einer rechtlichen Grauzone und riskieren Bußgelder von bis zu 20.000 Euro. Im Raum Osnabrück sind die Nitratwerte im oberflächennahen Grundwasser weiterhin zu hoch. Nach Analysen des VSR-Gewässerschutzes überschritt etwa jede zehnte von 63 Proben aus privaten Gartenbrunnen den Grenzwert von 50 Milligramm Nitrat pro Liter. Spitzenwerte lagen bei 87 Milligramm. Die Organisation sieht erheblichen Handlungsbedarf und fordert strengere und verlässliche Regeln für die Landwirtschaft. Die Gewinnzahlen der Euro-Jackpot-Freitagsausspielung lauten 4, 10, 20, 40 und 41. Die Eurozahlen sind 4 und 6. Im Jackpot liegen rund 17 Millionen Euro. Die Chance auf den Hauptgewinn in der Gewinnklasse 1 beträgt 1 zu 140 Millionen. Lottogewinne in Deutschland sind steuerfrei.
2: Danke, Tore. Das Wetter in Osnabrück. Heute tagsüber bleibt es meist klar bis nur locker bewölkt, sehr freundlich und angenehm warm bei rund 24 Grad. Dazu weht ein leichtes Lüftchen, ab und zu mit Böen, die kurz an der Frisur zupfen. Später am Abend schließen sich die Wolken langsam zusammen, zum Schluss ist der Himmel ziemlich dicht zugezogen, aber es bleibt trocken und die Temperaturen gehen gemütlich zurück. Morgen dann grauer Himmel im Dauerbetrieb, dafür trocken und sommerlich warm, bis etwa 27 Grad.
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3: Schauen wir uns den Verkehr in und um Osnabrück an. Zwischen Püttenbeckstraße und Kanalstraße bei Recke ist die Straße auf einer Strecke von etwas mehr als einem Viertelkilometer komplett gesperrt. Du musst dort also weiträumig ausweichen. Ebenfalls bei Recke ist die Verbindung zwischen Kanalstraße und Püttenbeckstraße auf derselben kurzen Strecke voll gesperrt. Bei Ibbenbüren ist die Verbindung zwischen Münsterstraße und der Autobahn A30 wegen Bauarbeiten auf gut 300 Metern komplett dicht. Such dir dort am besten frühzeitig eine alternative Auffahrt. Komm gut an und fahr vorsichtig.
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4: Guten Abend, ihr Lieben, hier ist Heiko auf Hase Radio und ihr hört Osna Chillt, eure entspannte Begleitung in den Abend für Osnabrück und Umgebung. Macht's euch gemütlich, lasst den Tag langsam ausklingen, wir kümmern uns um den Soundtrack dazu. Gleich später gibt's natürlich auch noch News von hier aus der Region. Jetzt drehen wir die Uhr aber ein bisschen zurück. Hier kommt für euch Long Cool Woman in a Black Dress von The Hollies. Laut machen und genießen.

dieser Stelle mache ich seit 5000 Jahren immer das Gleiche. Und es macht immer noch Spaß, euch zu fragen. Habt ihr Lust, das mal mit uns zu singen? Ja.

Dankeschön. Dankeschön. Es war sehr lieb von euch und es kommt von Herzen. Danke. Vielen Dank.

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1: Alternativ, wenn du News im Sinne von Neuigkeiten meinst, die Neuigkeiten mit Tore, hallo. Immer mehr Menschen wollen Deutschland verlassen und etwa nach Mallorca auswandern, um Sonne und mehr Lebensqualität zu finden. Experten warnen jedoch vor unterschätzter Bürokratie, fehlender finanzieller Absicherung und hohen Lebenshaltungskosten, etwa für Mieten. Teils teure Online-Auswandererberater bewegen sich laut Auswandererschutzgesetz in einer rechtlichen Grauzone und riskieren Bußgelder von bis zu 20.000 Euro. Die Lottozahlen der Samstagsziehung im Spiel 6 aus 49 lauten 19, 20, 22, 25, 31 und 42, Superzahl 8. Der Jackpot bleibt bei 50 Millionen Euro. Im Spiel 77 wurde die Gewinnzahl 2, 5, 5, 9, 7, 8, 6 gezogen, bei Super 6 die Zahlen 5, 2, 0, 5, 9, 9. Im Raum Osnabrück sind die Nitratwerte im oberflächennahen Grundwasser weiterhin zu hoch. Nach Analysen des VSR-Gewässerschutzes überschritt etwa jede 10. von 63 Proben aus privaten Gartenbrunnen den Grenzwert von 50 Milligramm Nitrat pro Liter. Spitzenwerte lagen bei 87 Milligramm. Die Organisation sieht erheblichen Handlungsbedarf und fordert strengere und verlässliche Regeln für die Landwirtschaft.
2: Danke, Tore. Das Wetter in Osnabrück. Heute tagsüber bleibt es meist klar bis nur locker bewölkt, sehr freundlich und angenehm warm bei rund 24 Grad. Dazu weht ein leichtes Lüftchen, ab und zu mit Böen, die kurz an der Frisur zupfen. Später am Abend schließen sich die Wolken langsam zusammen, zum Schluss ist der Himmel ziemlich dicht zugezogen, aber es bleibt trocken und die Temperaturen gehen gemütlich zurück. Morgen dann grauer Himmel im Dauerbetrieb, dafür trocken und sommerlich warm bis etwa 27 Grad.
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3: Schauen wir uns den Verkehr in und um Osnabrück an. Aufgepasst, rund um Recke. Zwischen der Püttenbeckstraße und der Kanalstraße ist die Strecke in beide Richtungen auf rund 400 Metern komplett gesperrt. Du kommst dort im Moment gar nicht durch. Such dir am besten frühzeitig eine andere Route. Und bei Ebenbüren. Zwischen der Münsterstraße und der Anschlussstelle zur A30 ist die Straße auf gut 300 Metern voll gesperrt. Hier wird gebaut und nichts geht durch. Fahr dort weiträumig außen herum. Komm gut und sicher an dein Ziel.
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4: Moin ihr Lieben, hier ist Heiko auf Hase Radio. Ihr hört Osna chillt, die entspannte Abendrunde für Osnabrück und das Umland. Schön, dass du dabei bist, mach's dir gemütlich, lass den Tag hinter dir. Wir kümmern uns um den Soundtrack für deinen Feierabend. Später gibt's wie immer auch noch das Wichtigste aus unserer Region. Jetzt gehen wir aber erstmal gemeinsam musikalisch zusammen. Hier für dich Eddie Cochran mit Let's Get Together.

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0: schon 22 Uhr.
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2: Which sense did you mean? Immer mehr Menschen wollen Deutschland verlassen und etwa nach Mallorca auswandern, um Sonne und mehr Lebensqualität zu finden. Experten warnen jedoch vor unterschätzter Bürokratie, fehlender finanzieller Absicherung und hohen Lebenshaltungskosten, etwa für Mieten. Teils teure Online-Auswandererberater bewegen sich laut Auswandererschutzgesetz in einer rechtlichen Grauzone und riskieren Bußgelder von bis zu 20.000 Euro. Die Lottozahlen der Samstagsziehung im Spiel 6 aus 49 lauten 19, 20, 22, 25, 31 und 42, Superzahl 8. Der Jackpot bleibt bei 50 Millionen Euro. Im Spiel 77 wurde die Gewinn

0: Zahl 2559786 gezogen, bei Super 6 die Zahlen 520599. Im Raum Osnabrück sind die Nitratwerte im oberflächennahen Grundwasser weiterhin zu hoch. Nach Analysen des VSR-Gewässerschutzes überschritt etwa jede zehnte von 63 Proben aus privaten Gartenbrunnen den Grenzwert von 50 Milligramm Nitrat pro Liter. Spitzenwerte lagen bei 87 Milligramm. Die Organisation sieht erheblichen Handlungsbedarf und fordert strengere und verlässliche Regeln für die Landwirtschaft.
1: Danke, Tore. Das Wetter in Osnabrück. Heute tagsüber bleibt es meist klar bis nur locker bewölkt, sehr freundlich und angenehm warm bei rund 24 Grad. Dazu weht ein leichtes Lüftchen, ab und zu mit Böen, die kurz an der Frisur zupfen. Später am Abend schließen sich die Wolken langsam zusammen. Zum Schluss ist der Himmel ziemlich dicht zugezogen, aber es bleibt trocken und die Temperaturen gehen gemütlich zurück. Morgen dann grauer Himmel im Dauerbetrieb, dafür trocken und sommerlich warm bis etwa 27 Grad.
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3: Ein Blick auf den Verkehr in und um Osnabrück. Zwischen Kanalstraße und Püttenbeckstraße, Reckerstraße bei Recke, kommst du in beide Richtungen nicht durch. Die Straße ist auf rund einem Drittel Kilometer komplett gesperrt. Zwischen Münsterstraße und der A30 bei Ibbenbüren ist die Verbindung auf knapp einem Drittel Kilometer wegen Baustelle voll gesperrt. Da musst du dir eine Ausweichstrecke suchen. Faset aufmerksam und komm gut an.
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4: Guten Abend Osnabrück, hier ist euer Heiko auf Hase Radio. Willkommen zur ersten Stunde Alando Samstag, kurz nach 10. Schön, dass ihr dabei seid, ob auf dem Sofa, im Auto oder schon auf dem Weg in die City. Wir bringen euch jetzt in Partystimmung. Hier kommt für euch Around the World von Zombik, Alex Christensen und A Touch of Class.

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1: Was gibt's Neues bei Thor? Hallo. Colloquial like what's new with Thor? Hello. Immer mehr Menschen wollen Deutschland verlassen und etwa nach Mallorca auswandern, um Sonne und mehr Lebensqualität zu finden. Experten warnen jedoch vor unterschätzter Bürokratie, fehlender finanzieller Absicherung und hohen Lebenshaltungskosten, etwa für Mieten. Teils teure Online-Auswandererberater bewegen sich laut Auswandererschutzgesetz in einer rechtlichen Grauzone und riskieren Bußgelder von bis zu 20.000 Euro. Die Lottozahlen der Samstagsziehung im Spiel 6 aus 49 lauten 19, 20, 22, 25, 31 und 42, Superzahl 8. Der Jackpot bleibt bei 50 Millionen Euro. Im Spiel 77 wurde die Gewinnzahl 2, 5, 5, 9, 7, 8, 6 gezogen, bei Super 6 die Zahlen 5, 2, 0, 5, 9, 9. Im Raum Osnabrück sind die Nitratwerte im oberflächennahen Grundwasser weiterhin zu hoch. Nach Analysen des VSR-Gewässerschutzes überschritt etwa jede zehnte von 63 Proben aus privaten Gartenbrunnen den Grenzwert von 50 Milligramm Nitrat pro Liter. Spitzenwerte lagen bei 7.

0: 87 Milligramm. Die Organisation sieht erheblichen Handlungsbedarf und fordert strengere und verlässliche Regeln für die Landwirtschaft.
1: Danke, Tore. Das Wetter in Osnabrück. Heute tagsüber bleibt es meist klar bis nur locker bewölkt, sehr freundlich und angenehm warm bei rund 24 Grad. Dazu weht ein leichtes Lüftchen, ab und zu mit Böen, die kurz an der Frisur zupfen. Später am Abend schließen sich die Wolken langsam zusammen, zum Schluss ist der Himmel ziemlich dicht zugezogen, aber es bleibt trocken und die Temperaturen gehen gemütlich zurück. Morgen dann grauer Himmel im Dauerbetrieb, dafür trocken und sommerlich warm, bis etwa 27 Grad.
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3: Ein Blick auf den Verkehr in und um Osnabrück. Zwischen Püttenbeckstraße und Kanalstraße bei Recke kommst du in beide Richtungen gar nicht weiter. Die Strecke ist vollständig gesperrt. Zwischen Münsterstraße und der Autobahn A30 bei Ibbenbüren ist die Straße wegen Bauarbeiten ebenfalls komplett gesperrt. Dort musst du dir eine andere Route suchen. Comrades und entspannt an dein Ziel.
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4: Guten Abend Osnabrück, hier ist Heiko auf Hase Radio. Willkommen zur ersten Stunde Alando Samstag, kurz nach 23 Uhr. Schön, dass du mit uns in die Nacht startest, ganz entspannt oder schon in Partystimmung. Mach's dir bequem, dreh ein bisschen lauter, wir kümmern uns um den Soundtrack. Jetzt für dich, Seth Hills mit On and On im Extended.

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1: Es gibt Zeiten im Leben, in denen aushalten und weitermachen alles ist, wozu man fähig ist. Es ist schwer zu akzeptieren, dass manche Dinge nie mehr so sein werden, wie sie einmal waren. Es gibt kein Zurück, wenn man erstmal auf der verdammten Reise ist. Es gibt nur den Weg nach vorn. Und wenn du rauskommst auf der anderen Seite, fühlst du dich garantiert stärker, als du es je für möglich gehalten hast.

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1: Am 1.8.1971, heute vor 55 Jahren, stand George Harrison auf der Empore von Madison Square Garden und tat etwas, das die Popwelt verändern sollte. Er rief ein Benefizkonzert für die Millionen Flüchtlinge aus Ostpakistan ins Leben und zwang die großen Gitarren der Zeit, sich zu vereinen. Ravi Shankar eröffnete mit indischer Klassik, dann kamen zwei Shows an einem Tag, rund 40.000 Menschen und ein Line-Up, das klingt wie ein Who's Who des Rock. Dylan in einer knappen, kraftvollen Akustik-Session, Eric Clapton trotz persönlicher Krisen, Ringo, Billy Preston, Leon Russell, die Jungs von Badfinger und eine schwarze Kette großartiger Sidemen. Die Uhr tickte, das Datum war gewählt, weil nur dieser Tag im Garden frei war. Also musste Harrison in Rekordzeit Produzenten, Technik und Egos zusammenführen. Das Konzert machte aus Popstars plötzlich internationale Helfer. Die Erlöse gingen an UNICEF, der Film und das dreifache Live-Album schrieben Geschichte. Das Live-Set brachte Harrison und Friends ein doppeltes Statement, musikalisch und moralisch, und erreichte in den USA Platz 2, zu Hause in Großbritannien hohe Chartplätze. 1973 folgte die Auszeichnung mit dem Grammy für Album des Jahres. Doch die Geschichte hat eine raue Kante. Steuergesetze, Rechtsstreitigkeiten und eingefrorene Erlöse verzögerten die Hilfe und Harrison reichte persönlich nach, um den Fonds am Laufen zu halten. Er war stolz, betroffen und wütend zugleich. Stolz, weil zum ersten Mal Rockstar-Star-Power materielle Wirkung zeigte. Wütend, weil Bürokratie Menschenleben aufhielt. Dieses Konzert legte die Blaupause für Live Aid und all die Mega-Benefits danach. Kultur als Hebel für Mitgefühl. Und jetzt, mit einem Schuss Nostalgie und dem Wissen, dass Musik mehr kann als nur unterhalten, I got my mind set on you.

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1: If you mean say hello to Thor from me. Immer mehr Menschen wollen Deutschland verlassen und etwa nach Mallorca auswandern, um Sonne und mehr Lebensqualität zu finden. Experten warnen jedoch vor unterschätzter Bürokratie, fehlender finanzieller Absicherung und hohen Lebenshaltungskosten, etwa für Mieten. Teils teure Online-Auswandererberater bewegen sich laut Auswandererschutzgesetz in einer rechtlichen Grauzone und riskieren Bußgelder von bis zu 20.000 Euro. Die Lottozahlen der Samstagsziehung im Spiel 6 aus 49 lauten 19, 20, 22, 25, 31 und 42, Superzahl 8. Der Jackpot bleibt bei 50 Millionen Euro. Im Spiel 77 wurde die Gewinnzahl 2, 5, 5, 9, 7, 8, 6 gezogen, bei Super 6 die Zahlen 5, 2, 0, 5, 9, 9. Im Raum Osnabrück sind die Nitratwerte im oberflächennahen Grundwasser weiterhin zu hoch. Nach Analysen des VSR-Gewässerschutzes überschritt etwa jede zehnte von 63 Proben aus privaten Gartenbrunnen den Grenzwert von 50 Milligramm Nitrat pro Liter. Spitzenwerte lagen bei 87 Milligramm. Die Organisation sieht erheblichen Handlungsbedarf und fordert strengere und verlässliche Regeln für die Landwirtschaft.
2: Am Sonntag überwiegend wolkig bis trüb, stellenweise leichter Regen oder Nieselregen, vor allem von Nordwesten bis Südosten, Lichtblicke am ehesten im Osten, nachmittags auch im Westen, Höchstwerte 4 bis 14 Grad, Wind meist schwach aus Westen, zeitweise mäßig mit frischen Böen im Westen, in der Nacht gebietsweise Regen, lokal Nebel, Tiefstwerte 3 bis 8 Grad, im Schwarzwald und Allgäu um 1 Grad. Montag neblig trüb mit Nieselregen 5 bis 13 Grad. Dienstag öfter Regen 6 bis 15 Grad. Pack deinen Schirm.
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3: Die Verkehrsnachrichten rund um Osnabrück. Zwischen Püttenbeckstraße und Kanalstraße bei Recke ist die Straße in beiden Richtungen auf einer Strecke von rund 400 Metern komplett gesperrt. Du musst hier auf die umliegenden Straßen ausweichen. Ebenfalls gesperrt ist die Verbindung zwischen Münsterstraße und der A30 bei Ibbenbüren. Hier sorgen Bauarbeiten für eine Vollsperrung auf knapp über 300 Metern. Such dir am besten frühzeitig eine alternative Route. Komm gut und entspannt an dein Ziel.
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4: Guten Abend, Nachtmenschen aus Osnabrück und dem Osnabrücker Land. Hier ist Heiko auf Hase Radio. Schön, dass du noch mit mir wach bist. Ob auf der Spätschicht, unterwegs im Auto oder gemütlich im Bett mit Kopfhörern. Wir lassen die Welt da draußen kurz ruhen und kümmern uns um gute Musik. Hier sind für dich Mike and the Mechanics mit Over My Shoulder.

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1: Hallo, ich bin Tore. Immer mehr Menschen wollen Deutschland verlassen und etwa nach Mallorca auswandern, um Sonne und mehr Lebensqualität zu finden. Experten warnen jedoch vor unterschätzter Bürokratie, fehlender finanzieller Absicherung und hohen Lebenshaltungskosten, etwa für Mieten. Teils teure Online-Auswandererberater bewegen sich laut Auswandererschutzgesetz in einer rechtlichen Grauzone und riskieren Bußgelder von bis zu 20.000 Euro. Die Lottozahlen der Samstagsziehung im Spiel 6 aus 49 lauten 19, 20, 22, 25, 31 und 42, Superzahl 8. Der Jackpot bleibt bei 50 Millionen Euro. Im Spiel 77 wurde die Gewinnzahl 2, 5, 5, 9, 7, 8, 6 gezogen. Bei Super 6 die Zahlen 5, 2, 0, 5, 9, 9. Im Raum Osnabrück sind die Nitratwerte im oberflächennahen Grundwasser weiterhin zu hoch. Nach Analysen des VSR-Gewässerschutzes überschritt etwa jede 10. von 63 Proben aus privaten Gartenbrunnen den Grenzwert von 50 Milligramm Nitrat pro Liter. Spitzenwerte lagen bei 87 Milligramm. Die Organisation sieht erheblichen Handlungsbedarf und fordert strengere und verlässliche Regeln für die Landwirtschaft. Das waren die Nachrichten. Jetzt das Wetter mit Hanna.
2: Danke, Tore. Das Wetter in Osnabrück. Jetzt ist es mild mit etwa 15 Grad, der Himmel wirkt meist klar mit ein paar Schleierwolken und der Wind döst nur vor sich hin. In der Nacht ziehen nach und nach viele Wolken auf, bis es fast durchgehend grau ist, bei rund 12 Grad und weiter trocken. Heute grauer Himmel, aber trocken bis etwa 27 Grad, der Wind bleibt brav im Hintergrund. Morgen ähnlich bewölkt bis etwa 32 Grad, sommerlich warm, kaum Wind. Übermorgen um 33 Grad, warm bis heiß, vereinzelt kleine Schauer.
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3: Schauen wir uns den Verkehr in und um Osnabrück an. Zwischen der Püttenbeckstraße und der Reckerstraße und der Kanalstraße in Recke kommst du gerade auf einer Strecke von etwas mehr als einem Viertelkilometer in beide Richtungen nicht durch. Die Straße ist komplett gesperrt. Ebenfalls gesperrt ist bei Ebenbüren die Verbindung zwischen der Münsterstraße und der A30. Dort hast du auf gut 300 Metern wegen Straßenarbeiten eine Vollsperrung. Komm gut und entspannt an dein Ziel.
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4: Moin aus dem Hase Radio Nachtstudio. Hier ist Heiko bei dir kurz nach 1. Schön, dass du noch wach bist. Oder vielleicht schon wieder. Wir halten dich durch die Nacht mit frischer Musik und den wichtigsten Meldungen aus aller Welt. Mach's dir gemütlich, dreh ein bisschen lauter. Jetzt für dich Beautiful People von David Guetta und Sia.

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Wenn uns die Sonne ins Gesicht scheint und die Vögel zwitschern, dann ist Frühling. 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Ob Frühjahrsputz oder Spaziergang durch die Frühlingsluft, wir haben die passende Musik.

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0: 2 Uhr.
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2: Die Nachrichten mit Tore, hallo. Immer mehr Menschen wollen Deutschland verlassen und etwa nach Mallorca auswandern, um Sonne und mehr Lebensqualität zu finden. Experten warnen jedoch vor unterschätzter Bürokratie, fehlender finanzieller Absicherung und hohen Lebenshaltungskosten, etwa für Mieten. Teils teure Online-Auswandererberater bewegen sich laut Auswandererschutzgesetz in einer rechtlichen Grauzone und riskieren Bußgelder von bis zu 20.000 Euro. Die Lottozahlen der Samstagsziehung im Spiel 6 aus 49 lauten 19, 20, 22, 25, 31 und 42, Superzahl 8. Der Jackpot bleibt bei 50 Millionen Euro. Im Spiel 77 wurde die Gewinnzahl 2, 5, 5, 9, 7, 8, 6 gezogen. Bei Super 6 die Zahlen 5, 2, 0, 5, 9, 9. Im Raum Osnabrück sind die Nitratwerte im oberflächennahen Grundwasser weiterhin zu hoch. Nach Analysen des VSR-Gewässerschutzes überschritt etwa jede zehnte von 63 Proben aus privaten Gartenbrunnen den Grenzwert von 50 Milligramm Nitrat pro Liter. Spitzenwerte lagen bei 87 Milligramm. Die Organisation sieht erheblichen Handlungsbedarf und fordert strengere und verlässliche Regeln für die Landwirtschaft.
3: Danke, Tore. Das Wetter in Osnabrück. Jetzt ist es mild mit etwa 15 Grad, der Himmel wirkt meist klar mit ein paar Schleierwolken und der Wind döst nur vor sich hin. In der Nacht ziehen nach und nach viele Wolken auf, bis es fast durchgehend grau ist, bei rund 12 Grad und weiter trocken. Heute grauer Himmel, aber trocken bis etwa 27 Grad. Der Wind bleibt brav im Hintergrund. Morgen ähnlich bewölkt bis etwa 32 Grad, sommerlich warm, kaum Wind. Übermorgen um 33 Grad, warm bis heiß, vereinzelt kleine Schauer.
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2: Die Verkehrsnachrichten rund um Osnabrück. Zwischen der Püttenbeckstraße und der Reckerstraße und der Kanalstraße in Recke kommst du wegen einer Vollsperrung aktuell gar nicht durch. Dort ist in beide Richtungen komplett dicht. Ebenfalls dicht ist es auf der Verbindung zwischen der Münsterstraße und der A30 bei Ibbenbüren. Hier sorgt eine Baustelle für eine Vollsperrung. Fahr dort am besten weiträumig außen rum und komm sicher an dein Ziel. Gute und sichere Fahrt.
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4: Guten Abend, du Nachteule. Hier ist Heiko bei Schlaflos in Osnabrück auf Hase Radio. Deinem Soundtrack für alle, die noch wach sind, arbeiten, lernen oder einfach nur träumen. Mach's dir gemütlich, lass den Tag hinter dir und dreh ein bisschen lauter. Jetzt wird's richtig gefühlvoll. Hier kommt für dich Careless Whisper von George Michael.